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0: muss dir was gestehen. Und zwar glaube ich, dass sich eine Frau in mich verliebt hat gestern.
1: Ja.
0: Und zwar meine Zahnärztin. Die hing logischerweise die ganze Zeit über mir. Und während sie so in meinem Kiefer rumgebohrt hat, haben sich unsere Augen getroffen. Als sie fertig war, konnte sie den Raum gar nicht schneller verlassen. Und dann dachte ich mir natürlich, weil sie professionell bleiben wollte und nicht ihren Emotionen jetzt quasi den Sieg. Sie musste schnell weg.
1: Ja, oder sie wollte einfach vor dir einfach fliehen. Vor deinem Mundgeruch.

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Ja, und wir haben ein kleines Streitthema hier in der Energy-Redaktion und da brauchen wir natürlich eure Hilfe. Es geht um Kissen. Wie viele Kissen sind noch gesund, hätte ich fast schon gesagt, die man im Wohnzimmer hat oder gerade im Schlafzimmer auf dem Bett? Wir brauchen eure Meinung 03026 12345. Es lohnt sich auch, weil was auch immer ihr bei euch in der Wohnung dann Neues haben wolltet, das zahlen wir dann für euch. Jetzt gibt's erstmal Clock Clock mit Out of the Dark für euch hier auf Energy.

0: kleine Triggerwarnung. Jetzt wird es flauschig. Guten Morgen, hier ist Energy am Morgen für euch mit mir, Ben. Es geht um Kissen. Wir wollten wissen, wie viele Kissen auf dem Bett oder auf dem Sofa generell in der Wohnung haben, ist okay. Was ist komplett übertrieben? Und wir haben eine unerwartete Liebeserklärung bekommen. Hört mal.
1: War gerne ohne Ende Kissen in der Wohnung. Sieht schick aus und ist bequem. Mehr ist mehr.
2: So viel wie möglich. Sieht schön aus. Ist zwar ein bisschen doof, wenn man es aufräumen muss, aber es sieht toll aus.
1: Doch. Ganz, ganz viele. Also ich liebe Kissen im Bett. Ich brauche Kissen, damit es kuschelig und flauschig ist. Ja. Boah, also ich glaube, ich 4 Dekokissen und ein großes Kissen und 2 Kuschelkissen. Immer mehr. Mehr ist mehr bei Kissen.
3: Viele Kissen, weil es einfach gemütlicher ist. Mhm. Also auf dem Sofa im Wohnzimmer sind bestimmt 10, 15 Kissen.
0: Dankeschön. Fällt euch bei dieser komplett neutralen Umfrage was auf? Da waren ja nur Damen zu hören. Also mir würden 2 Kissen reichen. So viel, wie man halt braucht. Der Rest ist Quatsch. Aber ihr könnt euch so viele Kissen kaufen, wie ihr wollt. 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

0: Laura Marie ist richtig. Willst du den Doppelnamen lieber Laura, lieber Marie, lieber LM? Wie willst du dich nennen?
1: Laura Reich.
0: Laura Reich. Und zweite Frage, wo bist du gerade?
1: Auf einer Sportveranstaltung tatsächlich.
0: Darf ich wissen, was für eine? Also was passiert gerade für ein Sport?
1: Das ist eine Kreisolympiade der Leichtathletik. Ich bin als Kampfrichterin hier.
0: Fancy.
1: Genau.
0: Und daneben bei einfach ein bisschen Stadtland Energy mit uns spielen, finde ich sehr sympathisch. Das bedeutet, wir brauchen Buchstaben und der kommt jetzt.
2: Ja. W.
0: W ist der Buchstabe, Laura. Was halten wir von W?
1: W, ja, ist okay.
0: Ist okay.
1: Mal probieren.
0: Wäre auch meine Reaktion gewesen. Die Regeln sind ganz einfach. 30 Sekunden hast du brauchst 5 richtige. Und hast du meine blöde Kategorie, wo du sagst, Ben, ich weiß nichts mit W in der Kategorie, dann sagst du einfach W wie weiter. Und dann ist das zwar nicht richtig, aber ich gebe dir dann eine neue Kategorie. Bist du bereit?
1: Alles klar, machen
0: okay.
1: wir so.
0: Pass auf,
1: ja.
0: Unsere 30 Sekunden starten jetzt. Eine Teesorte mit W.
1: Waldbeere.
0: Mhm, sehr gut. Ein Fortbewegungsmittel.
1: Weiter.
0: Etwas zum Frühstück mit W.
1: Wurst.
0: Sehr gut. Ein elektronisches Gerät mit W.
1: Wireless Kopfhörer.
0: Sehr gut. Etwas am Himmel mit W.
1: Weiter.
0: Eine Superkraft mit W.
1: Weiter.
0: Eine Farbe mit W.
1: Weiß.
0: Und eins gebe ich dir noch, eine Sportart mit W?
1: Wrestling.
0: Laura, du bist gerade bei der Leichtathletik. Ich hatte mit Weitsprung gerechnet, um ehrlich zu sein.
1: Oh Gott, ich bin sogar Weitsprung-Kampfrichterin heute. Ja.
0: Laura, was passiert da? Aber trotzdem, Gratulation, du hast gewonnen.
1: Oh, perfekt. Super, ich freue mich.
0: Es ist der Buchstabe W. Wir suchen eine Sportart und sie sitzt da gerade, während sie spielt, als Richterin beim Weitsprung und sagt Wrestling. Ich liebe das Leben. Wenn ihr auch mal mitmachen wollt bei Stadtland Energy und so gute Antworten geben wollt für die liebe Laura, dann einfach mal auf energy.de anmelden.
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0: 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Guten Morgen, Annika. Was ist heute wichtig bei uns?
1: Ja, wir starten rein in ein richtig krasses Wochenende bei uns in Berlin. Wir kriegen an die 30 Grad und passen dazu zwei mega große Events. Erstmal haben wir den Karneval der Kulturen. Das Fest und die Stände sind wieder am Blücherplatz in Kreuzberg. Da geht's heute Nachmittag schon los. Und der große Umzug ist dann übermorgen in Friedrichshain auf der Frankfurter Allee. Und morgen sind dann noch ganz viele Fußballfans unterwegs, denn wir haben ja auch DFB-Pokalfinale, die Bayern gegen Stuttgart. Morgen Abend geht es um 20 Uhr los. Dann hat der Bundestag beschlossen, das digitale Führungszeugnis soll kommen. Da steht ja drin, ob jemand schon mal eine Straftat begangen hat. Bis zum Ende des Jahres soll man das dann ganz einfach als PDF-Dokument runterladen können. Keine Sorge, ihr könnt das aber auch nach wie vor als Papierdokument erhalten. Und beim Handball gibt es auch noch was Neues. Da gibt es nämlich einen neuen Meister in der Bundesliga. Magdeburg hat es vorzeitig sogar schon geschafft. Unsere Füchse haben immerhin ein Unentschieden gegen Hannover-Burgsdorf geschafft und sind damit wieder zurück auf Platz 2.
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Wir haben heute ein ganz hartes Thema über eigentlich eine sehr weiche Sache. Wie viele Kissen sind zu Hause, vor allem im Schlafzimmer, noch normal? Kollege Jakob kommt gleich nochmal rein und er wird dann erklären, dass zweistellig die Anzahl ist der Kissen bei ihm im Schlafzimmer, aber dass er das nicht freiwillig macht, sondern um seine Liebe zu sichern. Oder wie Kaigo und Khalid sagen würden, save my love, gibt's hier auf Energy.

0: Mehr oder weniger? Das ist jetzt hier die große Frage. Bei Energy am Morgen mit Jakob und Ben.
1: Hallo.
0: Wir haben ein ganz tolles Thema heute, und zwar das Thema Kissen, Jakob.
1: Ja.
0: Auf dem Sofa, auf dem Bett, wie viel ist gut? Wir haben eine Umfrage gemacht und ich lasse dich nur noch mal reinhören. So war die gesamte Umfrage.
2: Mhm. Boah, gerne ohne Ende Kissen in der Wohnung. Sieht schick aus und ist bequem. Mehr ist mehr.
3: So viel wie möglich. Sieht schön aus. Ist zwar ein bisschen doof, wenn man es aufräumen muss, aber sieht toll aus.
0: Mehr Kissen oder weniger?
1: Ja.
0: Es wurden zufälligerweise nur Damen gefragt.
1: Ja.
0: Deswegen frage ich jetzt den Herrn Jakob Kaufmann. Wie viele Kissen in der Wohnung, ja oder nein?
1: Na, irgendwie wurde meine Frau nicht gefragt, weil die hätte aber safe genau das Gleiche gesagt. Weil mehr ist mehr, das trifft bei uns auch zu.
0: Mhm.
1: Gerade auf dem Bett, also wir haben da noch so eine Tagesdecke immer drüber, liegen, ich habe nachgezählt, 13 Kissen.
0: Ja, komm.
1: Und sehr, sehr viele von diesen 13 Kissen müssen natürlich auch jeden Abend runter.
0: Das ist doch Wahnsinn.
1: Und dann jeden Morgen wieder drauf.
0: Das ist doch Wahnsinn. Und warum wehrst du dich nicht? Warum sagst du, Schatz, es reichen doch 2 Kissen für jeden oder 4 für jeden 2?
1: Naja, erstmal, es ist gemütlich. Ja, das stimmt schon. Und dann, ich habe aufgegeben. Ich habe einfach aufgegeben.
0: Was sagt ihr zum Thema Kissen? Viel oder wenig? 03026. 1, 2, 3, 4, 5.

Morgen, hier ist Energy am Morgen für euch mit mir, Ben, und mit neuer Musik aus der Fischverarbeitungsfabrik. Die Nummer, die ich euch vorstelle, heißt Satisfy und ist von Jazzy und Calvin Harris. Ja, und Calvin Harris ist natürlich ein Riesenname in der Musikbranche, aber der hat früher mal in der Fischverarbeitungsfabrik gearbeitet, hat er erzählt, um sich eben sein Musikequipment überhaupt leisten zu können. Und dann hat er sich zu Hause ins Schlafzimmer gesetzt und Musik gemacht und dann wurde er auf MySpace entdeckt. So passieren Karrieren. Satisfy, Calvin Harris, Jazzy, hier auf Energy.

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1: Mit Annika, und das Top-Thema ist heute:
2: Der Karneval der Kulturen geht endlich los. Heißt, ab 16 Uhr Straßenfest in Kreuzberg am Blücherplatz. Das mit der Finanzierung ist ja jedes Jahr spannend, ob man wirklich genug Geld zusammenbekommt oder nicht. Im Moment fehlen noch mehrere 10.000 Euro. Anna-Maria Seifert von der Orga sagt, man hat sich dieses Mal dafür aber was Besonderes ausgedacht.
3: Wir sammeln Spenden auch zum ersten Mal während des Umzugs und während des Straßenfestes. Wir werden auch Merch anbieten, das heißt, kauft unseren Merch. Auch so finanziert ihr uns oder beziehungsweise den Karneval der Kulturen. Und auch bei den Sponsoren sind wir noch nicht am Ende. Jeder, der jetzt auf die Idee kommt, das will ich unterstützen. Wir sind für jeden erreichbar.
2: Der Umzug ist ja dann übermorgen auf der Frankfurter Allee in Friedrichshain. Dann können Flüge aus Deutschland ab dem übernächsten Monat billiger werden. Der Bundestag hat beschlossen, dass die Luftverkehrssteuer sinken soll. Geht dann konkret um bis zu 11,40 Euro pro Flug. Und am meisten spart man dann sogar bei der Langstrecke. Und jetzt ist es offiziell, der Kader für die Fußball-Weltmeisterschaft der Männer steht fest. Die Namen der 26 Spieler hat Bundestrainer Julian Nagelsmann auf der Pressekonferenz herausgehauen. Ist ihm aber auch echt nicht leicht gefallen, sagt er.
4: Meine Rübe war gestern Abend mehr als Matsche. Ich war froh, dass ich ein Fußballspiel anschauen konnte, was mich ein bisschen abgelenkt hat. Es ist super intensiv, es ist extrem hart, manchmal fies, manchmal super fair. Es ist aber was sehr Unangenehmes. Aber wir haben uns schon Gedanken gemacht. Wir haben nicht gewürfelt, nicht gelost, sondern wir haben versucht, uns schon viele Gedanken zu machen und auch möglichst vielen Spielern möglichst gerecht zu werden.
2: Gut, ob sich das dann auszahlt, erfahren wir in gut 3 Wochen. Am 14. Juni, da wird dann das erste WM-Spiel gegen Curaçao steigen.
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1: Und natürlich müssen wir über Star Wars reden. Und wer könnte über den neuen Kinofilm von Star Wars besser reden als unser Kinoexperte Paul Muck? Der ist gleich in der Show. Wir starten aber erstmal mit Harry Styles in die 6-Uhr-Stunde und American Girls hier auf Energy. 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

0: Morgen, hier ist Energy am Morgen für euch mit mir, Ben. Und jetzt geht's für uns alle ab in eine weit entfernte Galaxie.
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0: Paul ist Influencer, Kollege und Riesenfilmfan. Heute sprechen wir natürlich über Star Wars, The Mandalorian and Grogu ist neu im Kino. Was erwartet uns, Paul?
2: Ja, vor allem ein echtes Star Wars-Abenteuer, das sich wieder mehr wie klassisches Kino anfühlt. Hm. Nach mehreren Staffeln der Serie bekommt Mandalorian und Grogu jetzt ihren ersten eigenen Film mit größerem Maßstab, mehr Action und deutlich mehr Fokus auf ein großes gemeinsames Abenteuer. Natürlich ist auch Pedro Pascal wieder mit dabei, der die Figur des Mandalorians inzwischen komplett geprägt hat. Und genau diese Dynamik zwischen dem wortkargen Kopfgeldjäger und Grogu, den die meisten immer noch einfach Baby Yoda nennen, bleibt auch im Film das Herzstück. Die Geschichte setzt nach der Serie an, soll aber trotzdem auch für Leute funktionieren, die nicht jedes Star Wars Projekt gesehen haben. Und das funktioniert auch. The Mandalorian und Grogu bringt Star Wars wieder als großes Abenteuerkino zurück. Und genau darauf haben viele Fans ziemlich lange gewartet.
0: Ja, das klingt sehr gut. Danke, Paul. Wir haben Pedro Pascal übrigens im exklusiven Energy-Interview gehabt. Das Ganze seht ihr auf unserer Insta-Seite @energy_de.

0: Morgen, hier ist Energy am Morgen mit mir, Ben, aber an einem ganz besonderen Tag und zwar mit Pia, soweit so halbwegs normal, aber auch mit Annika, hallo.
1: Hallo.
0: Ich bin ganz aufgeregt.
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0: Wenn ihr euch jetzt denkt, hä, wo ist Jakob, haben die den gefeuert? Ich sag nur vielleicht, Hashtag Gossip. Annika ist auf jeden Fall jetzt da, hat eine Behauptung, wir müssen raten, lügt die uns an oder erzählt sie die Wahrheit?
1: Ja, und die Behauptung ist genau was für dich, Ben, denn es geht um Fußball. Und zwar, in den DFB-Pokal passen 30 Liter Getränk rein. Fakt oder Fake?
0: Das ist natürlich auch eine Behauptung für Pia.
3: Ja, also
0: du liebst den DFB-Pokal.
3: Ja, ich glaube, es gibt nichts, was mir so egal ist wie das.
0: Super.
3: Schön. Also,
0: naja, es ist ein Pokal. Was glaubst du? Sind das 30 Liter?
3: Ja. Wahrscheinlich passen da 60 rein.
0: Ich bin ja extra zum Roten Rathaus in Berlin, um mir den DFB-Pokal anzugucken.
3: Wow.
0: Ja,
3: so viel,
0: das ist
3: wenn
0: traurig.
3: Wenn du das Engagement mal in die Arbeit stecken würdest, Ben.
0: Und der ist kleiner als gedacht, muss ich sagen. Aber 30 Liter ist ja nicht so. Ich sag, es ist Fake, es ist weniger.
3: Dann sag ich Fakt.
0: Super.
1: Okay, in den DFB-Pokal passen 30 Liter Getränk rein, ist natürlich ein
3: Fake.
0: Oh.
1: Ja, Leute, denn er ist relativ klein, hast du natürlich gut gesehen, Ben. Es sind nämlich nur 8 Liter.
0: Oh, das ist ja viel weniger, als ich dachte, mein Gott, das ist ja eine kleine
3: 60.
0: Schale. Man muss nur ordentlich schütten können, wirklich. Kamerad haben wir jetzt mit Be Mine hier auf Energy für euch. 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
4: Wunderschönen guten Morgen, es ist Freitag, Energy am Morgen ist an mit mir, Pia und Ben.
5: Morgen.
4: Und wir sind kurz vorm Pfingstwochenende.
5: Mhm, das ist erstmal eine schöne Sache, ne? Mhm. Montag frei haben und so. Aber heute aufpassen, wenn ihr mit dem Auto unterwegs seid.

0: Da ist so einiges los. Genaueres weiß Annika gleich im Update.
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16: Schauen wir uns das Berliner Wetter an und da fragen wir uns alle nur eins. Kriegen wir am Wochenende 30 Grad, ja oder nein? Mein Radar sagt nein. 26 Grad maximal, aber das ist eigentlich normal, sehr pessimistisch. Insofern, ich hoffe auch mal 30 Grad. Sonne satt kriegen wir auch heute allein schon bei knackigen 24.
17: Friedrichshain auf der Stralauer Allee, da sind gerade alle Ampeln außer Betrieb. Da bitte ganz besonders vorsichtig fahren, ansonsten sieht's gut aus.
16: Und wir sind ja auf dem besten Weg Richtung Wochenende. Da ist hier bei uns in Berlin natürlich nochmal extra viel los auf den Straßen, Annika.
18: Ja, denn ab 16 Uhr startet dann der Karneval der Kulturen mit dem Straßenfest am Bücherplatz in Kreuzberg. Da sind ja dann tausende Menschen auf den Straßen unterwegs und es gibt eine Sache, die der Orga rund um Anna-Maria Seifert nochmal ganz wichtig ist.
19: Bitte nutzen Sie das Angebot und gehen Sie vielleicht vor dem dritten Cocktail überlegen Sie sich vielleicht schon mal auf die Toilette zu gehen. Sie denken, warum sage ich das? Aber Sie sehen, es funktioniert ja nicht anders. Wir müssen das jedes Jahr nochmal neu erwähnen.
18: Der große Umzug ist dann übermorgen an der Frankfurter Allee in Friedrichshain. Vorher spielt aber erstmal Bayern gegen Stuttgart um den DFB-Pokal. Das ist dann morgen Abend um 20 Uhr. Mhm. Dann hat der Bundestag beschlossen, das digitale Führungszeugnis soll kommen. Da steht ja drin, ob jemand schon mal eine Straftat begangen hat. Und bis zum Ende des Jahres soll man das dann einfach als PDF-Dokument runterladen können. Kann man aber nach wie vor auch einfach als Papierdokument erhalten. Mhm. Und der Kader für die Fußball-Weltmeisterschaft der Männer steht. Da gab es dann ja auch einige ganz schön kontroverse Entscheidungen. Ja. Torhüter Manuel Neuer zum Beispiel, der ja eigentlich schon zurückgetreten ist, soll jetzt doch als Nummer 1 mitfahren.

0: Bundestrainer Julian Nagelsmann ist da auch voll überzeugt von.
1: Zu den drei besten Torhütern des Landes gehört er zweifelsfrei und deswegen ist er verdientermaßen dabei und er hat sich dazu bekannt, nochmal ein Turnier zu spielen. Wir planen mit ihm als Nummer eins. Die Entscheidung steht so und sie ist in meiner Meinung die richtige.
0: Ja, und manche sagen ja, der ist doch viel zu alt. 40 Jahre alt ist er übrigens. Mhm. Der älteste Torhüter bei einer WM ist er damit aber noch lange nicht, denn der war 45 und ich sag's mal so, da wäre ja sogar noch mal eine WM für Manuel Neuer drin.
2: Nein, jetzt hat Annika es gecallt. Was sagst du dazu, Pia? Ist ja aufregend.
3: Cool.
0: Super.
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3: Wunderschönen Freitagmorgen, heute mit mir Pia und Ben.
2: Morgen.
3: Ist es ein Lutscher oder eine Lachnummer, was es nur diese Woche gibt? Das besprechen wir noch vorm 7 hier in der Show.
2: Unsere Hörerin Annie musste ihren Freund zu etwas zwingen und jetzt bekommt er gar nicht mehr genug davon. Und ihr kennt das auch. Die ganze Geschichte hört ihr nach Benson Boone. Jetzt erstmal Alex Warren mit Fever Dream für euch. Habt einen schönen Freitag.

0: Manche Menschen muss man zu ihrem Glück einfach zwingen. Guten Morgen, hier ist Energy am Morgen mit mir, Ben und Kollegin Pia.
1: Guten Morgen.
0: Wir schenken euch Tickets für die besten Festivals in Deutschland und Europa. Und Annie, sie ist jetzt bei uns in der Leitung. Du liebst Festival?
2: Es ist einfach alles. Es sind natürlich die Acts, es ist das Feeling, wenn man mit Freunden dort ist. Also ich würde jedem sagen, es muss einmal auf einem Festival gewesen sein.
0: Ja, das finde ich sehr gut. Das hast du, wie ich erfahren habe, auch mal deinem Freund gesagt bei einem anderen Festival. Und er hatte dann gesagt so, naja, nee, ist nicht so meins. Und du hast ihn dazu gezwungen, mitzukommen. Ist das wahr? Was? Erzähl die Geschichte.
2: Ich musste Überzeugungsarbeit leisten, dass er mitkommt, weil er gesagt hat, nee, Festival ist nichts für mich, ich mag das nicht. Ja, jetzt liebt er Festival.
0: Und genau diesen Freund, können wir da übrigens mal einen Namen ins Spiel bringen? Wie heißt er denn?
2: Er heißt David.
0: Und diesen David möchtest du ja jetzt mit Tickets für den World Club Dom überraschen.
2: Ja, das ist irgendwie sein größter Traum, plötzlich dahin zu gehen.
0: Und wer sind wir von Energy, dass wir in dem Weg stehen? Nein, wir helfen sogar. Gratulation, du kriegst die Tickets.
2: Oh mein Gott, wie cool. Dankeschön. Oh nein, wie cool. Ich freue mich richtig.
1: Ganz, ganz viel Spaß auf jeden Fall. Ihr habt auch Bock auf Festival. Sucht euch eins aus und feiert dann mit uns mit. Jetzt in der Energy App. Und sie ist auf jeden Fall beim World Club Dome auch dabei. Bebe Rexha mit New Religion jetzt hier bei Energy.

0: Guten Morgen Berlin, wir haben es jetzt 6.44 Uhr und Energy am Morgen ist an. Und wir machen natürlich weiter hier bei Energy am Morgen mit Pia und Ben und zwar mit einem Energy-Hit von Billie Eilish, Bad Guy.
1: Und Billie Eilish ist auf jeden Fall auch sehr kreativ, wenn es um die Namensgebung ihrer Haustiere geht. Sie hat einen Hund, der heißt Shark, das geht ja noch.
0: Süß.
1: Aber sie hat jetzt auch einen Hamster und dieser Hamster heißt Tomato Bisque Soup, auf Deutsch Tomatencremesuppe.
0: Das ist nicht der wirkliche Name des Hamsters.
1: Finde ich ja sehr, sehr lustig. Den Hamster hat sie tatsächlich auch verloren und irgendwie erst nach 2 Tagen wiedergefunden. Der war auf einmal weg und dann kam er aber wieder.
0: Oh Gott,
1: und jetzt lebt der Hamster wirklich in einem Schloss. Quasi. Also ich glaube,
0: bitte auf Musik machen konzentrieren, sonst wirst du einen Bad Guy, Billy. Gibt's jetzt hier auf Energy.
1: Wow.
0: Dankeschön.

0: Freunde, jetzt gibt's was zum Lutschen und zum Lachen.
1: Energy. Energy am Morgen ist an, heute mit mir, Pia und Ben.
0: Morgen.
1: Und gute Nachrichten für Fans von Köttbullar. Das sind ja diese kleinen Fleischklopse. Das ist eine Spezialität aus Schweden.
0: Oh,
1: und ihr kennt sie von Ikea.
0: Ja.
1: Genau. Und genau darum geht's. Ikea und Chupa Chups haben sich zusammengetan für den Köttbullar-Lolli.
0: Was?
1: Ja, ist kein Scherz, klingt vielleicht so. Die Köttbullar-Lollis gibt es aber nur morgen,
0: okay,
1: ab um 10 in Ikea-Filialen in vielen Städten. Zum Beispiel Berlin, Hamburg, Köln, München, Leipzig und noch einige mehr.
0: Also ich mag Chupa Chups, ich mag auch Ikea, aber wer will das essen?
1: Ich verstehe es auch wirklich
0: überhaupt
1: gar nicht.
0: Was ist das für eine Kombination? Also es macht natürlich neugierig, aber lecker klingt es nicht unbedingt.
1: Nee, es sieht ganz komisch aus.
0: Wir bleiben gespannt. Probiert ihr das doch mal für uns aus und sagt uns dann Bescheid.
1: Gerne.
0: Wir machen weiter mit Dermot Kennedy und Funeral. 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
1: Freunde, ich glaube, ich habe was entdeckt. Ich glaube, Kollegin Pia hat keinen Geschmack. Guten Morgen, hier ist Energy am Morgen mit Pia und Ben. Ich muss provozieren. Es ist nämlich gerade rausgekommen, dass du die leckersten Köttbullar der Welt von IKEA nicht magst. Das hast du gerade gesagt. Steh dazu.
2: Ja, stehe ich dazu. Ich habe wirklich, was das angeht, einen komischen Geschmack. Ich mag auch keine Donuts. Also es sind ja wirklich ganz komische Dinge, die
1: magst
2: ich nicht
1: Döner?
2: Mag. Ja, Döner mag ich.
1: Pizza?
2: Ja, doch, also mag ich, aber würde ich, glaube ich, immer eher Pasta bestellen.
1: Was ist denn das leckerste Essen, wenn man dir sagt, pass auf, Pia, ein Essen musst du jetzt dein ganzes Leben lang essen?
2: Jetzt kommt's, ihr werdet mich alle, Brot mit Dips.
1: Ja. Ja, das ist doch kein Essen.
2: Lieb ich.
1: Oh, Hilfe. Habt ihr auch merkwürdige Geschmäcker? Sagt Bescheid, 030-26-12345.
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1: Blauer Himmel gemischt mit Wolken, das bleibt wohl den ganzen Tag heute so. Wir kriegen noch schön angenehme Temperaturen von 24 Grad. Die 30 Grad, die knacken wir dann am Wochenende.
2: Juhu. Auf der 100 Schattring Richtung Wedding zwischen Innsbrucker Platz und Schmargendorf, da steht ihr aktuell so 10 Minuten. Und auch in Friedrichshain-Stralauer Allee an der Kreuzung am Oberbaum-Warschauer Straße. Da sind aktuell immer noch alle Ampeln außer Betrieb. Bitte besonders vorsichtig fahren.
1: Und an einem Freitagmorgen, wie immer, sind wir natürlich top motiviert aufs Wochenende. Liebe Annika, in Berlin ist auch einiges los.
10: Ja, denn der Karneval der Kulturen startet heute und da ist dann gefühlt ganz Berlin auf den Straßen unterwegs. Heißt aber auch, da sammelt sich ganz schön viel Müll in der Stadt an. Clara Herrmann, Bezirksbürgermeisterin von Friedrichshain-Kreuzberg, lobt da auch eine ganz bestimmte Berufsgruppe.
11: Die Kolleginnen und Kollegen der Straßenreinigung machen einen Hammerjob und räumen wirklich sehr

0: zügig, schnell weg. Also ein Dankeschön dafür, dass da extra Sonderschichten geschoben werden.
1: Mhm. Ja, großes Lob an euch auf jeden Fall.
2: Klar.
1: Los geht's heute ab 16 Uhr mit dem Straßenfest am Blücherplatz in Kreuzberg. Dann könnten Flüge aus Deutschland ab dem übernächsten Monat billiger werden. Der Bundestag hat beschlossen, dass die Luftverkehrssteuer sinken soll. Das geht dann konkret um bis zu 11,40 Euro pro Flug. Mhm. Und am meisten spart man dann sogar bei der Langstrecke.
2: Oh, hier, die nach Texas fliegende Pia freut sich. Na super.
1: Ja, super.
2: Ich fliege nur nach Rom, das ist die kürzeste Kurzstrecke der Welt.
1: Und morgen ist ja dann das DFB-Pokalfinale Bayern gegen Stuttgart. Und da ist nicht nur alles am Olympiastadion voll. Benjamin Jendrow von der Gewerkschaft der Polizei sagt, es gibt sogar zwei große Fantreffs.
3: Die Fans des VfB Stuttgart werden sich am Alexanderplatz versammeln, die Fans des FC Bayern am Olympiaplatz. Und somit sind das schon nochmal zwei Hotspots, wo dann viele Fans auch aufeinander treffen. Die werden dann natürlich auch von unseren Kolleginnen und Kollegen ein Stück weit ins Stadion geleitet. Wir reden jetzt auch über zwei Fanszenen, die nicht unbedingt miteinander verfeindet sind, die beide sehr froh sind, dass ihre Vereine es ins DFB-Pokalfinale geschafft haben und hoffen dann schon auch, dass der Sport im Vordergrund steht.
1: So, dann wisst ihr Bescheid. Morgen um 20 Uhr geht's dann los in der ARD.
2: München gegen Stuttgart, zwei Südmannschaften. Das interessiert zwei Preußen wie Pia und mich nicht, aber die liebe Annika kommt ja aus Freiburg.
1: Wahnsinnig.
2: Stuttgart gegen Bayern.
1: Ja.
2: Für wen sind wir denn?
1: Wir sind ganz klar für Bayern.
0: Bayern.
1: Weil Stuttgart hat meinem Club, den SC Freiburg, im Halbfinale rausgekickt.
2: So.
1: Ich bin Bayern-Fan.
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2: Ja, heute die liebe Kollegin Pia mit dabei. Und die große Frage, was schenkt man einer Frau, die eigentlich alles hat? Die Millionärin ist mehrfache, richtig Opal-Ohrringe.
0: Mhm, also das bin ich dann schon mal nicht. Lieblingsgeschenk von Travis Kelce an Taylor Swift liegt vielleicht an dem nächsten Song. Hier ist Taylor Swift mit Opalite bei Energy.

0: Nur noch 3 Wochen, dann ist Fußball-Weltmeisterschaft und jetzt wissen wir endlich, wer spielt. Guten Morgen, hier ist Energy am Morgen für euch mit Pia und Ben heute Morgen. Dass Namen wie Kimmich und Würz dabei sind, das war keine große Überraschung. Manuel Neuer als ältester Spieler im Team mit 40 schon eher und Lennart Kahn mit 18 als jüngster dann auch.
1: Überraschender war die Art, wie der DFB die Namen verkündet hat. Schon vor der offiziellen Pressekonferenz wurden auf Insta Reels hochgeladen und da kamen Freunde, PartnerInnen und Familie zu Wort, wie hier zum Beispiel die Mama von Nathaniel Brown.
2: Hallo Nene, wir wünschen dir alle nur das Beste und bleib einfach so, wie du bist. Du kennst unseren Spruch, es kommt, wie es kommt und es kommt gut. I love you.
0: Oh, ganz süß. Oder Sophia Havertz, das ist die Ehefrau von Kai Havertz.
3: Lieber Kai, ich freue mich, dir heute sagen zu dürfen, wie unglaublich stolz wir alle auf dich sind. Wir beide sind zusammen erwachsen geworden, vom Jugendalter bis heute.
0: Oh.
3: Und dir dabei zuzusehen, wie du die beste Version von dir bist, erfüllt mich mit so viel Stolz und Liebe.
0: Ganz tolle, ganz süß. Emotionale Botschaften von Friends und Family. Mhm. Und da dachte ich mir, Pia, wir sind ja auch so eine Art Mannschaft hier.
1: Ja.
0: Und jeden Tag nominieren wir uns hier Energy am Morgen zu machen, dass du vielleicht auch ein paar nette Worte für mich hast.
1: Lieber Ben,

0: Ohne dich wäre die Morningshow nur halb so schön. Am liebsten mag ich aber, dass ich den Platz draußen von dir immer benutzen kann, deinen Arbeitsplatz, denn du selber benutzt diesen nie, es sei denn, du trickst Urlaub ein.
1: Das ist nicht ansatzweise so nett gewesen, wie was die Mama gesagt hat.
0: Du spielst ja auch nicht im WM-Kader.
1: Ich umarme mich jetzt selber. Genauso wie Kamerad. Hug yourself. 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

0: Ja, heute Morgen mit Pia und Ben und natürlich mit Energy Star Olivia Drigo und ihrer neuen Nummer Drop Dead.
1: Ja, die ist neu, aber sie hat es jetzt geschafft, noch eine neue rauszubringen innerhalb von 3 Wochen. Heißt The Cure, kam heute raus. Und ich finde es richtig cool, weil das ist eher eine Ballade, sehr, sehr lang. Sie selber sagt, es ist einer der Lieblingssongs, die sie jemals geschrieben hat.
0: Oh, wow.
1: Und ich finde, es zeigt jetzt schon, wie unterschiedlich ihr Album sein wird, weil die Nummern sind sehr, sehr unterschiedlich. Jetzt hören wir hier aber erstmal Drop Dead von Olivia Rodrigo bei Energy. 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

0: Energy. Das spielen wir heute mit Katrin. Ich grüße dich.
1: Ja, schönen guten Morgen. Hallöchen.
0: Hallo, hier ist der Ben für dich. Wir spielen Runde Stadtland Energy. Du brauchst aber erstmal einen Buchstaben dafür. Das macht der Zufallsgenerator. Du musst gar nichts machen, außer hoffen. Hast du irgendwie, wünschst du dir einen Buchstaben?
1: Nö, eigentlich nicht.
0: Wir gucken mal.
1: Rockchen B wie vorhin.
0: B. B. Es ist nicht W geworden, sondern B. Also sie klingen ähnlich, aber B ist, glaube ich, besser, oder?
1: So, ja, super.
0: Nun, ja, glaube ich auch. Pass auf, 30 Sekunden haben wir, du brauchst 5 richtige Antworten, hast du mal eine blöde Kategorie, sagst du einfach schnell weiter, kriegst du eine neue von mir. Hauptsache, wir haben die 5 am Ende beisammen. Es geht los, 30 Sekunden ab jetzt. Gucken wir uns mal an, Trennungsgrund mit B.
1: Betrügen.
0: Ein Kosename für den Partner mit B.
1: Bärchen.
0: Oh, das läuft, ein Film mit B.
1: Weiter.
0: Was machst du, wenn es regnet mit B?
1: Bummeln.
0: Ja, ein Land mit B.
1: Bulgarien.
0: Sehr gut. Ein Computerspiel mit B.
1: Weiter.
0: Ein Getränk mit B.
1: Bananensaft. Bananensaft.
0: Fantastisch, liebe Katrin, du hast das super gemacht und gewonnen.
1: Dankeschön, super.
0: Bitteschön, bitteschön.
1: Hatte hier einen kleinen Glücksbringer, danke, Mensch.
0: Oh, wirklich? Warst du gar nicht alleine?
1: Nein, hier ist ein kleines Mädchen, die hat meinen Hund gerade so lange gehalten.
0: Ach nein, mein Gott, das ist ja praktisch, sehr gut. Und mit Bananensaft hast du es dann auch noch gerockt, es war fantastisch. Katrin, Gratulation, du gehst hier hin. 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
1: Vielen, vielen Dank.
0: Ja, das hat Katrin ja super gemacht. 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
3: Wer Bonjour sagt, muss auch Au Revoir sagen. Und darum geht's jetzt hier.

0: hat jetzt verraten, es wird leider die sechste und letzte Staffel sein.
1: Nein.
0: Ja. Danach ist vorbei.
1: Aber vielleicht hat sie dann die Liebe gefunden. Das
0: hoffentlich. Das wäre schön, wenn das so enden würde. Wann die neuen Folgen kommen, das steht noch nicht ganz fest. Vielleicht schon Ende des Jahres oder Anfang 2027. Mhm. Was heute noch so wichtig ist, das kommt auf jeden Fall hier bei Energy im Update um 7:30.
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1: Blauer Himmel über Berlin, es sieht sehr, sehr gut aus. Heute vielleicht noch ein paar Wolken, heute vielleicht noch mal nur maximal 24 Grad. Am Wochenende, also morgen und übermorgen, knacken wir dann die 30 Grad Sommertemperaturen in der Hauptstadt.
0: 100 Schatten Richtung Wedding, zwischen Innsbrucker Platz und Schmargendorf, da steht ja aktuell so 10 Minuten. Und in Friedrichshain, da ist jetzt auch Stau, Petersburger Straße zwischen Matternstraße und Landsberger Allee, da steht ja auch so 10 Minuten aktuell.
1: Und der attraktive Wettermann von Energy hat es ja gerade richtig gesagt, am Wochenende wird es richtig heiß in Berlin. Das ist aber nicht für alle easy, Annika.
11: Ja, es gibt einige Berufsgruppen, die dann besonders gefordert sind. Rund um den Karneval der Kulturen bei uns in Berlin sind dann super viele Leute im Einsatz. Zum Beispiel für die BSR oder für die Polizei. Mhm. Benjamin Jendrow von der Gewerkschaft der Polizei sagt, da gibt es auch konkrete Tipps für die Polizisten und Polizistinnen.
12: Die an dem Tag natürlich angehalten sind, möglichst viel zu trinken, auch mal vielleicht, sofern es möglich ist im Einsatz, dann auch das ein oder andere schattige Plätzchen zu nutzen. Dass vielleicht auch Fahrzeuge auch bei so einer Veranstaltung dann auch mal laufen müssen, damit die Klimaanlage auch laufen können. Und ich glaube, da hat dann auch jeder bei einem Blick aufs Klima Verständnis.
11: Ja, absolut. Da kann man schon mal Verständnis haben. Und die sind ja auch nicht nur beim Karneval der Kulturen am Start, sondern auch noch beim DFB-Pokalfinale. Bayern gegen Stuttgart seht ihr morgen um 20 Uhr in der ARD. Mhm. Dann nutzen viele Leute natürlich auch das verlängerte Pfingstwochenende, um raus aus Berlin zu fahren. Thomas Mütter vom ADAC meint, gibt natürlich auch Zeiten, die heute ein bisschen ungünstig sind.
13: Die Staugefahr, die ist am Freitagnachmittag so zwischen 13 und 18 Uhr besonders hoch, denn hier kommt zu dem normalen Berufs- und Freizeitverkehr dann noch der zusätzliche Reiseverkehr dazu.
1: Thomas.
13: Und das sorgt in Kombination für noch vollere Autobahnen.
1: Genau da muss ich losfahren, 13 Uhr.
0: Oh, das super macht mein Wochenende jetzt schon besser.
11: Wirklich. Aber es wird tatsächlich auch bei der Bahn am Wochenende so richtig schön voll, also ganz kuschelig.
1: Ja.
11: Und Sängerin Britney Spears, die wurde ja im März festgenommen und jetzt kam raus, da ging es ganz schön wild zu. Dem Polizisten vor Ort

0: hat sie nämlich erzählt. Sie kann wahrscheinlich 4 Flaschen Wein trinken und sich trotzdem um sie kümmern, weil sie ist ja ein Engel. Und dann würde sie denen auch noch Lasagne machen und sie an ihren Swimmingpool einladen und das Ganze in einem britischen Akzent. Dafür gab es dann eine Bewährungsstrafe und Therapiestunden.
1: Das Verhalten von Britney Spears erinnert mich aber ein bisschen an Pia. Wir haben sie auch mal privat getroffen und da war sie ähnlich drauf.
2: Genau so. Du, ich kann ja auch eine Lasagne machen.
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2: Wunderschönen guten Morgen, heute mit mir Pia und Ben.
1: Hallo.
2: Und wir haben eine ganz besondere Einladung für euch, eine exklusive Dinnerparty mit einem Energy Star.
1: Wen es geht und wie ihr dabei seid, das hört ihr alles noch vor 8 bei uns in der Show. Jetzt gibt's erstmal die neue Nummer von BTS, Swim, hier auf Energy. Swim.

0: Was sind das bitte für nice Aussichten? Energy am Morgen ist an, heute mit mir, Pia und Ben.
1: Morgen.
0: Erstmal langes Wochenende,
1: ja.
0: Perfektes Wetter,
1: oh.
0: Und dann noch das hier.
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1: Kann es kaum glauben, wir steuern auf 30 Grad zu, Freunde. Wie wäre es da mit einer neuen Klimaanlage für zu Hause oder einem fancy Kühlschrank mit so einem XXL-Gefrierfach? Ihr kauft und wir zahlen.
0: Ja, und meine Mama kann ja da nicht mitmachen, wäre aber gut, wenn sie es könnte, weil sie hat einen Balkon bei sich zu Hause und
1: ja.
0: Da ist leider eine Linde, eine Riesenlinde. Heißt, sie ist ständig am Putzen und gerade wenn sie fertig ist, kommt alles wieder runter und deswegen kann sie diesen Balkon eigentlich nicht benutzen, obwohl sie es liebt, da drauf zu sitzen. Sie bräuchte quasi einen riesengroßen Sonnenschirm,
1: der
0: eben diese Blätter vom Fallen auf dem Balkonboden abhält.
1: Darf aber beim Energy-Wunschwohnen nicht mitmachen.
0: Ja.
1: Sie kann mich aber einfach privat fragen. Wir kennen uns ja auch nicht. Ich war auch schon mal auf diesem Balkon.
0: Ja.
1: Ich zahle das, liebe Katrin. Ihr sagt uns hingegen Bescheid, was ihr gekauft habt auf energy.de. Achtet dann am Dienstag, ganz wichtig, nach dem langen Wochenende, 8 Uhr auf euren Namen. Ruft uns innerhalb von 10 Minuten an und wir bezahlen das Ganze für euch. On top gibt es dann noch mal 100 Euro Fairness-Bonus dazu. Also jetzt mitmachen auf energy.de.
0: Den kriegt meine Mom dann von dir
1: diesen
0: auch?
1: Diesen Fairness-Bonus kriegt sie nicht.
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0: Morgen, hier ist Energy am Morgen für euch mit Pia und Ben.
1: Morgen.
0: Pias Pop-Update-Zeit ist und Pia hat schon verraten, das wird eine ganz besondere Nummer jetzt.
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1: Passt auf, Leute, diese Dinnerparty werdet ihr niemals vergessen.
0: Yeah, baby, slow. Hä? Niall Horan?
1: Ja. Ihr trefft Niall Horan bei seiner exklusiven Dinnerparty in also eine Woche bevor sein neues Album rauskommt.
0: Nein.
1: Ja, neues Album erscheint bald am Donnerstag in Berlin mit Dreigänge-Menü und Dresscode. Dress to impress. Sehr, sehr cool. Ihr seid dabei bei dieser wirklich super exklusiven Dinnerparty mit Niall Horan. Jetzt unbedingt anmelden in der Energy-App.
0: Und wie könnte es anders sein? Hier ist er jetzt auch für die Ohren. Niall Horan mit Miles Smith. Drive safe hier auf Energy. Klingt nach einer coolen Dinnerparty. Könnte ich da mit hin? Gibt es auch für Mitarbeiter was? Ist das eine Möglichkeit?
1: Leider nicht. Oh.

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1: Sie ist eine der Top 5 wichtigsten Frauen in meinem Leben. Guten Morgen, hier ist Energy am Morgen mit Pia und Ben.
2: Morgen.
1: Und natürlich geht es um Pias Mama. Die liebe Katrin möchte ich jetzt grüßen. Sie war gerade schon Thema.

0: Ja, sie brauchen einen neuen Schirm für ihren Balkon, weil der Baum Ärger macht. Aber ich war tatsächlich, wir durften sie besuchen. Und jetzt sag doch bitte mal, was für einen Eindruck wir gemacht haben. Haben wir gefallen?
1: Sie meinte also, Ben fand sie sympathischer, als sie gedacht hat. Also was heißt, also sie hat immer gedacht, wer weiß, aber sie meinte, sie fand sie richtig sympathisch und sie waren sehr happy und fand es total cool, dass war ja noch mehr aus der Redaktion
0: ja,
1: da, alle
0: toll.
1: Abends bei ihr da waren und sie hat ja alle bekocht.
0: Unfassbar lecker war es, wie schön kann man wohnen, wie nett kann man sein. Also toll, das ist ja ganz
1: lieb. Sie hat dich auch zurück eingeladen. Nicht jederzeit?
0: Nee, sie hat gesagt, unter Absprache darfst du wiederkommen, Ben. Ja. Das habe ich genommen, als ich kann da jederzeit vorbeischneiden.
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0: Berliner Wetter, wunderbar. Der Sommer ist doch langsam da und das reimt sich aus folgendem Grund. Morgen haben wir über 30 Grad in Berlin, das ist absoluter Wahnsinn. Passen natürlich zu den Sachen, die bald sein werden. Mehr dazu gleich von mir selbst.
1: Wow, Ben. Auf der 100 Richtung Wedding zwischen Innsbrucker Platz und Schmargendorf steht dir immer noch so 10 Minuten. Ansonsten kommt ihr gut durch. Und jetzt mehr von Ben.
0: Und bei uns in Berlin wird ja ganz viel losgehen. Heute Karneval der Kulturen. Annika, was ist da los?
10: Ja, um 16 Uhr geht's doch schon los mit dem Straßenfest am Blücherplatz in Kreuzberg. Ein Highlight wird natürlich auch der Umzug am Sonntag über die Frankfurter Allee sein. Und der geht dann über die ganze Straße, sagt Anna-Maria Seifert vom Orga-Team.
11: Und dazu gehört eben auch der Mittelstreifen. Es gibt einen Biotop auf dieser Frankfurter Allee. Und das heißt, dass wir da besonders aufpassen müssen, weil sich dort natürlich Leben angesiedelt hat, das wir schützen wollen.
10: Also Leute, Acht auf jegliches Leben am der Frankfurter Allee geben.
0: Auch auf Annika und mich, wir wohnen da.
10: Ich wollte gerade sagen, bitte auf uns besonders.
0: Ja.
10: Und es wird ja auch zusätzlich einfach noch super, super heiß.
0: Das stimmt.
10: Heißt dann auch, die Waldbrandgefahr wird bei uns in der Region noch mal größer als sonst. Das Technische Hilfswerk sagt beim Redaktionsnetzwerk Deutschland, durch den Klimawandel gibt es halt auch einfach länger mal eine Dürre und damit auch eine größere Gefahr für Brände. Die meisten werden eh durch uns Menschen verursacht, weil jemand zum Beispiel eine Kippe wegwirft oder einfach mal so ein kleines Feuer macht, was man dann nicht mehr kontrollieren kann.
0: Dumm.
10: Ja. Und jetzt ist es aber auch offiziell. Der Kader für die Fußball-Weltmeisterschaft der Männer steht endlich fest. Die Namen der 26 Spieler hat Bundestrainer Julian Nagelsmann auf der Pressekonferenz rausgehauen. Ist ihm auch echt nicht leicht gefallen, sagt er.
12: Meine Rübe war gestern Abend mehr als Matsche. Ich war froh, dass ich ein Fußballspiel anschauen konnte, was mich ein bisschen abgelenkt hat. Es ist super intensiv, es ist extrem hart, manchmal fies, manchmal super fair. Es ist aber was sehr Unangenehmes. Aber wir haben uns schon Gedanken gemacht. Wir haben nicht gewürfelt, nicht gelost, sondern wir haben versucht, uns schon viele Gedanken Gedanken zu machen und auch möglichst vielen Spielern möglichst gerecht zu werden.
10: Ja, es wurde also viel nachgedacht und ob sich dieses ganze Nachdenken dann auszahlt, das erfahren wir in gut 3 Wochen. Am 14. Juni, da haben wir nämlich das erste WM-Spiel gegen Curaçao.
0: Liebe Annika, du bist Fußballfreund. Ja. Was würdest du sagen?

0: Auf Skala von 1 bis 10, wie gut findest du unseren Kader? 10 ist gut, 1 ist schlecht.
1: Also ich als SC Freiburg-Fan vermisse natürlich Matthias Ginter da oder Noah Bolo, den Torhüter. Mhm. Ja, ich sag mal so, ich bin nicht so ganz happy und würde dem eine solide 5 von 10 geben.
0: Boah, das ist ja mega schlecht.
1: Ja.
2: Nee, aber ich bin bei einer 8 von 10. Weiß nicht, wer dabei ist, aber finde ich gut.
0: Ich mach Pias Mikro aus.
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2: Guten Morgen, heute mit mir Pia und Ben.
0: Hallo.
2: 2844 Personen haben es schon. Heute kommt ein Energy Star dazu.
0: Worum es geht und was eure Füße damit zu tun hatten, oh, das Gott. Hört ihr alles nach Felix Jehn. Jetzt erstmal Tiffany Harris mit Vertigo hier auf Energy.

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1: Ab heute könnt ihr über einen Energy Star laufen. Warum? Besprechen wir jetzt hier.
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1: Hier bei Energy am Morgen mit mir, Ben, und eben mit Pia, unser Nerd in Sachen Popkultur. Was geht so bei den Energy Stars?
3: Viel. Erstmal Ariana Grande, da ist letzte Woche ihr Album Dangerous Woman diese Woche 10 Jahre alt geworden und deswegen hat sie den Dangerous Woman 10th Anniversary Edition rausgebracht.
1: Geil.
3: Das Album sozusagen quasi nochmal neu, mit einem neuen Song, New Better Part 2 ist da noch mit drauf.
1: Mhm.
3: Dann geht's weiter mit Taylor Swift. Die wird das erste Mal The Fate of Ophelia live performen, hat sie bis jetzt noch nicht live gesungen.
1: Krass.
3: Und zwar am 11. Juni in New York City bei der Songwriters Hall of Fame Introduction Ceremony.
1: Krass.
3: Das wird, glaube ich, richtig krass.
1: Mega.
3: Und dann die beste Nachricht von allen. Heute bekommt Miley Cyrus endlich ihren Stern auf dem Hollywood Walk of Fame.
1: Zu Recht.
3: Ja, Plakette. Nummer 2845.
1: Wahnsinn.
3: Und das kann man auch im Livestream sich heute Abend angucken. Natürlich werde ich das tun. 20.30 Uhr geht es da los.
1: Es gibt einen Livestream für Miley Cyrus Walk of Fame.
3: Ja.
1: Ich lieb's. Wen ich aber noch mehr liebe, muss ich sagen, ist Olivia Dean, denn die hat nicht nur eine Wahnsinnsstimme, sondern die ist jetzt gerade in Italien. Da gibt es ja gerade 2 Konzerte. Da wäre ich gerne.
3: Und wo bist du
1: auch
3: nicht?
1: Nicht in Italien bei Olivia Dean, sondern in Berlin mit Pia.
3: Siehst du, es ist so easy.

0: Morgen, ihr sendet ja morgen mit Pia, Annika und Ben.
1: Hallo.
0: Ja, unsere Initialen morgen. Werden Papp, was eigentlich ganz cool ist.
1: Das ist sehr cool.
0: Fake. Annika ist unser neuer Jakob, ja. Weil Annika kann unfassbar gut lügen, haben wir in der Redaktion schon festgestellt. Deswegen ist sie perfekt für Fakt oder Fake. Sie hat eine Behauptung, wir müssen raten, lügt sie oder erzählt sie die Wahrheit.
1: Ja, Ben, danke für die wunderbare Einleitung. Meine Behauptung heute ist, es gibt Sonnencreme mit Lichtschutzfaktor 100.
2: Wenn es diese gibt, braucht mein Bruder diese Sonnencreme.
0: Wirklich?
2: Weil der geht nicht aus dem Haus, ohne auszusehen wie so ein typischer Deutscher mit komplett alles weiß, weil er der Meinung ist, er wird sofort rot und dann wundert er sich immer, warum er im Sommer nicht braun wird. Ich so, Julius, die Sonne hat gar keine Chance, weil du hast eine Schicht drauf, also da kommt keiner
0: vor allem,
2: durch.
0: Wie dick soll diese Paste sein? 100er, das ist ja dann Beton, den
2: du dir angibst.
0: Ich glaube, es gibt es. Wir sagen Fakt.
1: Es gibt Sonnencreme mit Lichtschutzfaktor 100, ist ein
2: Fakt.
1: Ah. Ja, Pia, kannst du Julius mal sagen, die gibt es meistens in der Apotheke.
0: Ach.
2: Ja, hat er die schon.
1: Hat er die schon, perfekt. Heißt aber nicht, dass ihr für ewig geschützt seid. Das ist dann wirklich für Leute, die gar keine Sonne abbekommen. Mhm. Für die meisten reicht eigentlich Faktor 30 bis 50.
0: Ich nehme gar keine Sonnenschutzcreme. Ich sag meiner Haut, sie soll sich dran trainieren. Das ist die Sonne. Wir müssen uns trainieren und das läuft blenden.
1: Ja, und das
2: sieht man. Ja, man ältert halt auch schneller, ne? Man wird schneller alt.
0: Eine Haut wie Baumrinde, sag es doch, Pia, dankeschön. Mhm. Michael Schulte, 5 Uhr haben wir jetzt. Es ist aber nicht 5 Uhr, nicht verwirrt sein, der Song heißt so. Achtung, Michael Schulte. You love me.

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4: Wunderschönen guten Morgen. Es ist Freitag. Energy am Morgen ist an mit mir, Pia und Ben.
5: Morgen.
4: Und wir sind kurz vorm Pfingstwochenende.
5: Mhm, das ist erstmal eine schöne Sache, ne? Mhm. Montag frei haben und so. Aber heute aufpassen, wenn ihr mit dem Auto unterwegs seid. Da ist so einiges los. Genaueres weiß Annika gleich im Update.
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18: Was soll ich über das Freitagwetter erzählen, wenn wir alle ja mental schon an das Wochenendwetter denken? Denn da kommen dann die 30 Grad und der Sommer, den wir so alle so unendlich verdient haben, können wir uns drauf freuen. Freust du dich nicht, Pia? Warum reagierst du jetzt nicht?
19: Mein Gehirn hat kurz so, da war einfach kurz nichts. Auf der 100 Stadt in Richtung Wedding zwischen Innsbrucker Platz und Schwagendorf steht ihr immer noch 10 Minuten. Ansonsten kommt ihr überall gut durch.
18: Dieses Wochenende ist ganz Berlin unterwegs, gibt ja auch viel zu tun. Karneval der Kulturen, DFB-Pokalfinale und eben das Topwetter, Annika.
20: Ja, das wird eine riesige Party bei uns in Berlin. Muss ja aber nicht heißen, dass man da nur eines der Events mitnimmt, sagt Clara Herrmann, Bürgermeisterin von Friedrichshain-Kreuzberg.
21: Wie stark der Karneval der Kulturen die unterschiedlichsten Menschen zusammenbringt. Gott. Und da dürfen auch gerne Fußballfans dabei sein.
18: Mein Gott, Clara, man kriegt einen Stock aus dem Arsch. Wirklich.
19: Das ist Wahnsinn. Aber schön, dass die dabei sein dürfen.
20: Oder, finde ich auch.
18: Ich darf es auch sagen, ich habe die Frau gewählt. Insofern wollte ich nur sagen.
20: So, da hat er es öffentlich gemacht. Das DFB-Pokalfinale ist ja aber auch schon am Samstag um 20 Uhr. Sonntagnachmittag um 16 Uhr startet dann der große Umzug zum Karneval der Kulturen durch die Frankfurter Allee in Friedrichshain. Und dann kann man natürlich auch das Wetter nutzen und an einen der knapp 40 Badeseen bei uns in Berlin gehen. Grünes Licht gibt es da vom Landesamt für Gesundheit und Soziales. An allen Stellen kann man baden gehen. Hundehalter müssen da allerdings am Tegeler See auf ihre Vierbeine aufpassen. Da gibt es Blaualgen und die sind nicht ganz ungefährlich für die Tiere. Und es gibt jetzt einen neuen Rekord am Mount Everest. Da haben 269 Bergsteiger an nur einem Tag den Gipfel des höchsten Berges der Welt erreicht. Da wird es jetzt aber so langsam eng. Auf den letzten Metern hat sich sogar eine Warteschlange gebildet. Besonders am sogenannten Balkon auf rund 8400 Metern Höhe, Leute, mussten viele Bergsteiger warten, bevor es überhaupt weiter Richtung Spitze ging. Übrigens, insgesamt haben in dieser Saison bereits 600 Menschen den Mount Everest erfolgreich bestiegen.
18: Schön für die ist ja gar nicht.

0: meins.
1: Ja. Wenn sie Wahnsinn, dann da oder? Oben singen, sind, mhm. bitte, ja. dann müssen sie alle The Climb von Miley Cyrus singen.
0: Dann wär's gut.
2: Dann wär's gut.
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1: Wunderschönen guten Morgen, heute mit mir Pia und Ben.
0: Morgen.
1: Und noch ein Tipp fürs lange Wochenende, die beste Musik gibt's in unseren Streams und das findet ihr for free in der Energy App.
0: Zum Beispiel den Energy Millennial Stream, mhm. den lieb ich ja sehr, da hört ihr auch sowas. Jack Style gibt's jetzt hier im Radio. Turn the lights off.

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0: Jetzt haben wir drei andere Festival-Mäuse. Kygo, Khalid und Griffin mit Save My Love. Das Wichtigste auf der Welt, Pia, was ist es?
2: Sicher deine Liebe.
0: Die Liebe, ja.

0: Und da haben wir jetzt einen absoluten Lieblings-Energy-Hit von mir. Bruno Mars mit I Wanna Be a Billionaire. So freaking bad.
1: Das möchte ich auch unbedingt sein. Deswegen spiele ich seit Jahren jede Woche Lotto. Oh. Inzwischen online, weil ich habe es mal auch in Stores gemacht. Da wurde mir dann so eine, weißt du, so eine Glücksspiel kann süchtig machen Broschüre mitgegeben. Da habe ich gedacht, okay, entweder muss ich immer woanders hin oder ich mache es einfach online, weil ich möchte das auch unbedingt. Ja, also einfach so eine so Millionen gewinnen.
0: Oh, was der Mann singt, möchten wir leben. Ja. Hier ist er, Bruno Mars.
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0: Morgen, hier ist Energy am Morgen für euch mit Pia und Ben an einem Tag, den wir nicht erwarten konnten. Es ist der Freitag vor einem langen Wochenende, da freuen wir uns mit perfektem Wetter und ganz, ganz vieles los. Was los ist, weiß Pia und zwar hier.
1: 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Good News. Ja, wenn ihr jetzt sagt, 30 Grad ist ja schön, aber ist mir irgendwie zu heiß, dann ab ins Kino. Die Astor Film Lounge hat nur noch dieses Wochenende geöffnet. Dann wird renoviert bis Ende 2027. Ei. Alternativ machen aber auch viele Freiluftkinos auf, zum Beispiel Hasenheide, Rehberge und Weißensee. Auch Musik gibt's in Mitte, zum Beispiel Samstag und Sonntag in der Staatsoper für alle for free auf dem Bebelplatz.
0: Boah, mega, wollte ich schon immer mal hin. Oh.
1: Und natürlich ist auch Karneval der Kulturen. Umzug ist am Sonntag wieder entlang der Frankfurter Allee und Karl-Marx-Allee. Mehr Infos dazu und was euch noch erwartet, gibt's um 9 Uhr hier im Energy Update.
0: Was machst du davon, Pia? Was machst du am Wochenende?
1: Aha, ich bin nicht davon? In Berlin.
0: Ich auch nicht. Super. Na toll. Wir machen jetzt weiter mit Zornberg und Homewrecker hier auf Energy.

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1: Mütter sind vielleicht mit das Wichtigste der Welt. Guten Morgen, hier ist Energy am Morgen mit Pia und Ben. Und deine Mama ist irgendwie großes Thema heute bei Energy am Morgen. Die liebe Katrin, die hat nämlich Probleme mit ihrem Balkon und ihrem Baum.
2: Ja, genau, da ist ein Baum und deswegen sind da ständig Blätter. Und deswegen,
1: nervig,
2: da hat sie ein Problem mit. Und auch, sie hat eine Käferplage. Es sind so kleine schwarze Käfer.
1: Ach, ja,
2: die tun
1: ja
2: nichts, aber die sind halt überall. Und wenn du die Tür aufmachst, kommen die eben auch rein in die Wohnung.
1: Klar.
2: Und meine Mutter ist manchmal auch, ja, halt Mütter. Die saß dann abends auf der Couch und da war irgendwas Schwarzes auf dem Boden und sie dachte, es ist halt vielleicht ein kleines Stück Schokolade, hat das mit dem Finger so hochgenommen und sich in den Mund gesteckt und dann erst gemerkt, dass es ein Käfer ist. Das muss man doch früher merken.
1: Oh nein, deine Mama isst Käfer.
2: Ja, also, dann hat sie dann wieder ausgespuckt.
1: Ja, ja, besser ist, ja. Oder? Mega lecker. Hm.
2: Nee.
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5: Berliner Wetter sieht fantastisch aus. Wir knacken die 30 Grad am Wochenende, darauf freuen wir uns alle. Aber heute auch schon schön. Ganz viel Sonne, 24 Grad, das ist auch toll.
6: Auf den Straßen sieht es auch gut aus. 100 Schatten Richtung Treptow ist die Einfahrt Siemensdamm gerade gesperrt wegen dichten Verkehrs. Aber ansonsten kommt ihr überall gut durch.
5: Und da ist wieder die Vorfreude aufs lange Wochenende, weil es ist ja auch unfassbar viel los in Berlin, Annika.
7: Ja, der Karneval der Kulturen startet heute. Und da ist dann ganz gefühlt Berlin auf den Straßen unterwegs. Oder auch gefühlt ganz Berlin, je nachdem, wie man es sagen möchte. Heißt, da sammelt sich auch ganz schön viel Müll in der Stadt an. Ja. Clara Herrmann, Bezirksbürgermeisterin von Friedrichshain-Kreuzberg, lobt da auch eine ganz bestimmte Berufsgruppe.
8: Die Kolleginnen und Kollegen der Straßenreinigung machen einen Hammerjob und räumen wirklich sehr zügig schnell weg. Also ein Dankeschön dafür, dass da extra Sonderschichten geschoben werden.
7: So, und los geht's heute ab 16 Uhr mit dem Straßenfest am Blücherplatz in Kreuzberg. Mhm. Dann wird's ja auch einfach verdammt heiß in ganz Deutschland und bei uns in Berlin, haben wir ja schon geklärt. Das kann aber in der Kombi ganz kritisch werden, wenn man zum Beispiel Fußballfan ist und zum DFB-Pokalfinale geht und sich dann auch ein Bierchen genehmigt, sagt Benjamin Jendro von der Gewerkschaftspolizei.
9: Na, mit steigenden Temperaturen steigen auch immer die Emotionen. Und natürlich, wenn viele Menschen auf engem Raum auch zusammen feiern, vielleicht auch das ein oder andere Bierchen da konsumiert wird beim Fußball, sorgt das immer auch für eine extreme Belastung, wenn dann auch noch die Sonne knallt. Von daher ist die Hitze immer was mit berücksichtigt werden muss.
7: Mhm. So, also passt auf euch auf, Leute, denn bei der kommenden Hitze einfach mal abkühlen könnte man auch machen. Und ein Nilpferdbaby im Berliner Zoo macht's vor. Am 9. Mai geboren und durfte gestern zum ersten Mal unter freiem Himmel planschen. Das ist wahnsinnig süß und war schon gemeinsam mit Mama Debbie unterwegs. Wenn ihr euch wundert, warum ich die ganze Zeit das Baby sage, ja. Es hat nämlich noch keinen Namen. Vielleicht kommt er ja dann mit dem ersten öffentlichen Auftritt vor Publikum. Aber wir können ja schon mal brainstormen. Pia und Ben, wie würdet ihr euer Nilpferdbaby nennen?
5: Pia.
7: Ben.
5: Alles klar.
7: Wow, okay.
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6: Heute nicht mit Anna Gutenmorgen, sondern mit mir Pia und
5: Hallo,
6: Ben.
5: Hallo Pia.
6: Und wir sind ja mitten im New Hits Energy New Hits Friday. Gleich hier die neue Nummer von Austies. Und ich kann euch verraten, die klingt sehr anders als alles, was sie davor gemacht hat.
5: Frau Freude, hören wir gleich in ungefähr einer Viertelstunde. Wir starten aber in die 9 Uhr Stunde mit Energy Star Alex Warren und seiner neuen Nummer Fever Dream hier auf Energy.

0: Morgen, hier ist Energy am Morgen für euch mit Pia und Ben an einem Freitag. Das bedeutet bei uns Energy.
1: Und der ist heute die liebe Austies mit The Art of Letting Go. Und ich finde den Song wirklich sehr anders als alles andere, was sie bis jetzt gemacht hat. Sehr erwachsen, sehr cool, eine Ballade. Und es hat so eine Mischung von Miley Cyrus' Flower und End of the World. Ich liebe den Song wirklich sehr doll.
0: Vielversprechend, hört er jetzt hier.

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0: Nur noch 3 Wochen, dann ist Fußball-Weltmeisterschaft und jetzt wissen wir endlich, wer spielt. Guten Morgen, hier ist Energy am Morgen für euch mit Pia und Ben heute Morgen. Dass Namen wie Kimmich und Würz dabei sind, das war keine große Überraschung. Manuel Neuer als ältester Spieler im Team mit 40 schon eher und Lennart Kahn mit 18 als jüngster dann auch.
1: Überraschender war die Art, wie der DFB die Namen verkündet hat. Schon vor der offiziellen Pressekonferenz wurden auf Insta Reels hochgeladen und da kamen Freunde, PartnerInnen und Familie zu Wort, wie hier zum Beispiel die Mama von Nathaniel Brown.
2: Hallo Nene, wir wünschen dir alle nur das Beste und bleib einfach so, wie du bist. Du kennst unseren Spruch, es kommt, wie es kommt und es kommt gut. I love you.
0: Oh, ganz süß. Oder Sophia Havertz, das ist die Ehefrau von Kai Havertz.
3: Lieber Kai, ich freue mich, dir heute sagen zu dürfen, wie unglaublich stolz wir alle auf dich sind. Wir beide sind zusammen erwachsen geworden, vom Jugendalter bis heute.
0: Oh.
3: Und dir dabei zuzusehen, wie du die beste Version von dir bist, erfüllt mich mit so viel Stolz und Liebe.
0: Ganz tolle, ganz emotionale Botschaften von Friends und Family. Mhm. Und da dachte ich mir, Pia, wir sind ja auch so eine Art Mannschaft hier.
1: Ja.
0: Und jeden Tag nominieren wir uns hier Energy am Morgen zu machen, dass du vielleicht auch ein paar nette Worte für mich hast.
1: Lieber Ben, ohne dich wäre die Morningshow nur halb so schön. Am liebsten mag ich aber, dass ich den Platz draußen von dir immer benutzen kann, deinen Arbeitsplatz, denn du selber benutzt diesen nie, es sei denn, du trickst Urlaub ein.
0: Das ist nicht ansatzweise so nett gewesen, wie was die Mama gesagt hat.
1: Du spielst ja auch nicht im WM-Kader.
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5: Was soll ich über das Berliner Wetter sagen? Wir lieben es genauso. Ist eigentlich perfekt. 24 Grad, ganz, ganz viel Sonne. Ist es dir am Wochenende schon zu warm, Pia, wenn dann 30 Grad kommen, oder freut dich das auch?
6: Nee, jetzt freut mich noch.
5: Okay, ja. So richtig Sommer gibt es am Wochenende, können wir uns alle also drauf freuen.
6: Sonst auf der 100 Richtung Wedding, immer noch zwischen Innsbrucker Platz und Schmargendorf, steht er 10 Minuten. Ansonsten kommt ihr überall ganz gut durch.
5: Ja, und dann freuen wir uns eigentlich auch auf den Karneval der Kulturen. Aber Annika, da ist nicht nur Vorfreude am Start.
7: Ja, es gibt einige Berufsgruppen, die sind da natürlich besonders gefordert. Rund um den Karneval der Kulturen bei uns in Berlin sind dann ja auch super viele Leute im Einsatz, zum Beispiel für die BSR oder für die Polizei. Mhm. Und Benjamin Jendro von der Gewerkschaft der Polizei sagt, da gibt es aber auch konkrete Hitzetipps für die Polizisten und Polizistinnen.
8: Die an dem Tag natürlich angehalten sind, möglichst viel zu trinken, auch mal vielleicht, sofern es möglich ist im Einsatz, dann auch das ein oder andere schattige Plätzchen zu nutzen. Dass vielleicht auch Fahrzeuge auch bei so einer Veranstaltung dann auch mal laufen müssen, damit die Klimaanlagen auch laufen können. Und ich glaube, da hat dann auch jeder bei einem Blick auf das Klimaverständnis.
7: Ja, absolut. Und die sind ja außerdem nicht nur beim Karneval der Kulturen dabei, sondern auch beim DFB-Pokalfinale Bayern gegen Stuttgart. Mhm. Seht ihr morgen um 20 Uhr in der ARD. Und dann hat der Bundestag beschlossen, das digitale Führungszeugnis soll kommen. Da steht ja drin, ob ihr schon mal eine Straftat begangen habt. Und bis zum Ende des Jahres soll man das dann einfach als PDF-Dokument runterladen können. Aber keine Sorge, nach wie vor könnt ihr es auch einfach als Papierdokument erhalten.
5: Finde ich aber gut, dass mir Piers Straftaten jetzt als PDF runterladen kann. Das finde ich gut.
7: Oder? Schön hier downloaden.
6: Mhm. Ja, ist auch zu viel zum Ausdrucken.
5: Das ist ein Katalog.
7: Na mega. Und wir kennen es doch alle, wenn man so richtig Stress hat, dann möchte man manchmal einfach nur... So, in schwedischen Studierendenkreisen, jetzt pass auf, gibt's nämlich eine Tradition, den Stress genauso einfach rauszuschreien.
5: Yes.
7: Also das heißt, die stehen dann am Fenster und schreien raus, und das Ganze wird sogar schon seit den 70ern gemacht. Eigentlich nur, um von Fenster zu Fenster miteinander zu reden, aber hat sich mittlerweile zum Stressrausschreien entwickelt. Mhm. Und mittlerweile machen Hunderte mit, und zwar jeden Dienstag um 22 Uhr.
6: Ich wollte gerade sagen, wenn wir das bei der Arbeit machen würden, hier den Stress rausschreien, wäre ungünstig, denn wir haben Bauarbeiten um uns herum, und die Bauarbeiter stehen unmittelbar vor dem Fenster.
5: Und dann schreit man die Leute
6: an. Quasi anschreien.
5: Hier, wir sind im Radio, wir sind bei Energy, wir können alles machen, gerade spontan. Steh mal bitte kurz auf, geh mal einen Schritt wenigstens zurück.
7: Oh, jetzt geht's los.
5: Und dann schrei mal bitte einfach deinen Stress raus. Oh mein Gott, wie viel ist denn da?
7: Wow.
5: Also?
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4: Und hier sind Anna Gutenmorgen, Jakob und Ben.
5: Heute mit der lieben Kollegin Pia und mir,
6: Morgen.
5: Ben. Und das Wetter ist ja wirklich super. Ihr könnt viel gebrauchen, vielleicht bei diesem Wetter eine Klimaanlage, Balkonpflanzen oder Gartenmöbel.
6: Gönnt euch das auf jeden Fall alles, denn wir zahlen. Wie das geht, das hört ihr noch kurz vor 10 hier bei uns in der Show. Und jetzt Bibi Rexha mit New Religion bei Energy.

0: Was sind das bitte für nice Aussichten? Energy am Morgen ist an, heute mit mir Pia und Ben.
1: Morgen!
0: Erstmal langes Wochenende, ja. Perfektes Wetter und dann noch das hier.
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1: Kannst kaum glauben, wir steuern auf 30 Grad zu, Freunde. Wie wäre es da mit einer neuen Klimaanlage für zu Hause oder einem fancy Kühlschrank mit so einem XXL-Gefrierfach? Ihr kauft und wir zahlen.
0: Ja, und meine Mama kann ja da nicht mitmachen, wäre aber gut, wenn sie es könnte, weil sie hat einen Balkon bei sich zu Hause und da ist leider eine Linde, eine Riesenlinde. Heißt, sie ist ständig am Putzen und gerade wenn sie fertig ist, kommt alles wieder runter und deswegen kann sie diesen Balkon eigentlich nicht benutzen, obwohl sie es liebt, da drauf zu sitzen. Sie bräuchte quasi einen riesengroßen Sonnenschirm, der eben diese Blätter vom Fallen auf dem Balkonboden abhält.
1: Darf aber beim Energy Wunsch wohl nicht mitmachen. Ja. Sie kann mich aber einfach privat fragen. Wir kennen uns ja auch nicht. Ich war auch schon mal auf diesem Balkon. Ja. Ich zahle das, liebe Katrin. Ihr sagt uns hingegen Bescheid, was ihr gekauft habt auf energy.de. Achtet dann am Dienstag, ganz wichtig, nach dem langen Wochenende, 8 Uhr auf euren Namen. Ruft uns innerhalb von 10 Minuten an und wir bezahlen das Ganze für euch. On top gibt es dann noch mal 100 Euro Fairnessbonus dazu. Also jetzt mitmachen auf energy.de.
0: Den kriegt meine Mom dann von dir
1: diesen
0: auch?
1: Diesen Fairnessbonus kriegt sie nicht.
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2: Freitagvormittag. Wir gehen rein, Freunde. Los geht's. Die 10 jetzt am Stück, die sind ja schon da. Wir haben es 10 Uhr an diesem Vormittag. Ich bin's, Felina. Wir machen hier gleich weiter mit der aktuellen Single von Alle Farben in 10 Minuten, ganz genau. Und jetzt BTS.
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1: Hey, hier ist Spooky von Clock Clock und ihr hört unsere Single Out of the Dark auf Energy. 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

ihr dieses Kalorien, die ihr bei der Arbeit zu euch nehmt, die zählen nicht so richtig? Weil es hat doch ständig jemand Geburtstag. Irgendwie, dann kommt Kuchen, dann kommen Kekse, dann hat irgendjemand den Süßigkeiten-Schrank zu Hause aussortiert und zack, liegt alles voll. Und dann schnabelt man sich da so die eine Sache rein und dann die nächste und die nächste. Und dann geht es euch ein bisschen ähnlich wie alle Farben. Wenn der nämlich auf Tour ist, also auf der Arbeit, dann muss da auch mal ganz schnell eine Tüte Gummibärchen her und die würde komplett leer gemacht. Also auch der braucht gerne mal einen kleinen Zuckerschock. Hier ist er für euch mit der aktuellen Single Bonnie Talk bei Energy über die besten neuen Hits.

0: Auf dem Weg rein ins Wochenende. Wir haben Karneval der Kulturen. Wir haben die krasse Hitze, die auf uns zukommt. Endlich Sommer. Und dann ist auch noch Fußball. Jakob von Energy am Morgen. DFB-Pokal-Finale?
1: Richtig, Finale. Wow. Ja, der goldene Pokal wird übergeben. Und es wird sich entscheiden morgen Abend zwischen den Bayern und dem VfB Stuttgart. Mhm. Und schon vorher sind viele Fußballfans natürlich wieder unterwegs. Also wir haben so zwei Lager natürlich getrennt. Die haben sich jetzt nicht so dolle als Feinde. Aber man möchte ja trotzdem keinen Stress provozieren. Die Bayern sind direkt vorm Olympiastadion an Olympiaplatz. Mhm. Und die Leute vom VfB Stuttgart am Alex, also die haben dann so eine kleine weitere Anreise. Ihr werdet wahrscheinlich viele weiße Trikots sehen vom Alex in Richtung Olympiastadion.
0: Okay.
1: Und Anschluss ist dann morgen Abend 20 Uhr. Gibt's natürlich auch live in der ARD.
0: Und ich stelle jetzt mal die Frage, die alle Dummies wie ich sich so stellen. Warum Stuttgart und Bayern, die spielen in Berlin? Ist es das, wo immer alle singen? Berlin, Berlin, wir fahren nach Berlin?
1: Richtig, genau. Und die haben ja jetzt quasi eine lange Reise hinter sich mit ganz vielen Spielen, die beide gewonnen haben, wo man immer rausfliegen konnte. Mhm. Und jetzt eben Finale um diesen goldenen Pokal.
0: Und traditionell bei uns. Okay,
1: genau. Alles klar.
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0: Wetter.
1: Das wird ein richtiges Sommerwetter und das krempelt sich gerade so ein bisschen die Ärmel hoch. Ja, heute dauert es noch so ein bisschen, 23 Grad maximal, aber ja schon richtig schön trotz allem. Dazu Sonne, aber auch Wolken, bleibt aber durchgängig trocken. Und dann morgen 28 Grad, Sonntag 26 Grad, Montag 27 Grad. Also so richtig knalle Sommer, ganz viel Sonnenschein, richtig tolles Wetter für so ein verlängertes Wochenende. Ja, fertig, mehr habe ich nicht zu sagen dazu.
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1: Dazu habe ich noch eine Menge zu sagen, und zwar einmal auf der A100. Da habe ich ein Problemchen für euch entdeckt in Richtung Treptow. Da laufen nämlich Wartungsarbeiten. Deswegen zwischen Albuinstraße und Oberlandstraße eine Spur weniger. Rechte Spur ist dann nämlich gesperrt. Und auf der A113 ähnliches Problem. Und zwar stadteinwärts zwischen Stubenrauchstraße und Johannisthaler Chaussee könnt ihr auch mal auf die rechte Spur verzichten. Wenn ihr jetzt noch was entdeckt, sagt da Bescheid. 030 26

0: Energy ist euer Sender der Stars und es geht mal wieder um...
1: It's Britney, bitch.
0: Britney, die wurde doch vor kurzem verhaftet. Ihr habt Energy immer die besten neuen Hits mit Jakob von Energy am Morgen.
2: Hallo.
0: Und du hast die ganzen Insights, wie es dann abgelaufen ist nach dieser Verhaftung.
2: Es war weird, würde ich mal sagen. Also, was da passiert ist, ich weiß auch nicht. Fiebertraum. Sie hat wohl zu den Polizisten gesagt, also sie könne 4 Flaschen Wein trinken und sich dann trotzdem noch um die Polizisten kümmern, wäre alles kein Ding, weil sie ist ja ein Engel. Dann würde sie denen vielleicht noch Lasagne machen und sie hat daheim übrigens auch einen Swimmingpool. Hat man auch eine gute Zeit. Und das Ganze hat sie wohl, also diese ganzen weirden Sachen, auch noch mit britischem Akzent gesagt. Ja, dafür gab es dann eben Bewährung und ein paar Therapiestunden, weil, ganz ehrlich, das wirkt alles nicht so auf den Damm.
0: Oh Mann, ich bin so doll Team Britney. Ich will so doll, dass es ihr gut geht. Aber nach außen sieht es gar nicht so aus. Nach außen denke ich jedes Mal...
2: Ja, immerhin hat sie noch Haare gerade.
3: Bei uns Linkshändern ist das Hirn ganz anders organisiert. Mhm. Also dadurch, dass wir die Sinneseindrücke quasi auf der rechten Hälfte eher verarbeiten, sind wir viel kreativer, haben eine bessere Intuition und wir nehmen Dinge anders wahr. Wir sehen das Leben
0: und
3: ganz anders als ihr Normalos.
0: Ich lese hier auch noch im Beitrag, den du gerade aufgemacht hast, Bescheidenheit.
3: Bescheidenheit
0: auch ein großes Thema bei euch, das merkt man ja.
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krassen neuen Hits hier bei Energy. Und da habe ich jetzt für euch Norma Jean Martini. Die ist ja nach Deutschland gezogen, ganz genau nach Berlin, um hier Musik zu machen und hat in Berlin auch zusammen gewohnt mit einem anderen Energy-Star aus dies. Und die hat neue Musik draußen, die hören wir uns hier gleich an in einer halben Stunde. Ganz frische Single, heute neu rausgekommen. Und jetzt das aktuelle Ding von Norma Jean Martini, Encore bei Energy.

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1: 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Sie ist mein Pop-Girl-Crush und sie hat neue Musik draußen. Ich rede von Ausdies. Heute frisch rausgekommen, neue Single hören wir uns hier gleich an in so guten 10 Minuten. Jetzt Juste, Jaxter und Jon in euren 10 Hits am Stück. Und ich bin's, Felina. Hi, happy Freitag.

0: neue Musik heute frisch rausgekommen aus dies. 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Ja, freitags veröffentlichen unsere Energy Stars neue Musik und Aussies hat im exklusiven Energy-Interview mir schon verraten, worum es in ihrem neuen Song geht.
1: It's about letting go of the person that you thought you were going to be with for the rest of your life and just being okay with that and like sharing what you shared with them and finding it beautiful. But then moving on without them.
0: Ja, es geht mal wieder um Herzschmerz, um eine Trennung, jemanden gehen zu lassen, von dem man dachte, mit dir werde ich bis zum Rest meines Lebens Zeit verbringen. Und auch all diese Sicherheit, die man damit dann verbindet, zum Beispiel, dass man das alles gehen lässt. The Art of Letting Go, jetzt für euch bei Energy, immer die besten neuen Hits. Ganz neue Single von Aussies.

0: bei uns in Deutschland gibt's das noch gar nicht, aber ich sehe das immer auf TikTok aus Amerika irgendwie, dass die dort selbstfahrende Taxis haben. Das heißt, ihr steigt ein und da vorne sitzt niemand drin und das Auto fährt euch wohin. Und diese Taxis machen große Probleme. Jakob von Energy Among und ich sage Taxis und nicht Taxen.
1: Ja, ist richtig. Ja, kannst du auch sagen, Taxis.
0: Danke.
1: Es gibt diese Waymo-Taxis, die wirklich ganz alleine fahren, diese ganz in weiß. Und die haben schon in den letzten Jahren immer mal ein paar Problemchen gehabt. Also man hat dann rausbekommen, die kann man ganz einfach austricksen mit Stoppschildern. Dann halten die an und fahren die wieder los, weil die ja nicht wissen, wann es jetzt für sie weitergeht. Man kann die blockieren, man kann die zupacken und sie haben anscheinend auch irgendwie ein Problem mit Wasser, denn zuletzt gab es

0: mehrere Fälle, wo, ja, es hat ein bisschen mehr geregnet und es gab dann so eine Überschwemmung auf der Straße und das Wemo-Taxi hat einfach reingefahren und dann ist es nicht mehr rausgekommen. Und da ist man jetzt natürlich dran, um zu gucken, wie geht das. Wäre vielleicht auch ein guter Move für uns, das mal rauszukriegen, denn bei uns in Deutschland, in Hamburg, wird es inzwischen auch getestet, solche selbstfahrenden Autos. Wäre ganz nett, wenn wir das auch mal klären, bevor die hier in den See reinfahren oder so.
1: Ja, finde ich auch gar nicht gut. Vor allem in Hamburg ist ja vielleicht doch öfter auch mal Regen. Ne?
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3: Ja, da sind ein paar Wolken heute am Himmel. Machen wir uns keinen Stress, alles in Ordnung. Trotzdem 23 Grad, richtig dolle Frühlingswetter. Und das switcht jetzt am Wochenende komplett auf Sommer. Wir klettern hoch bis zu 28 Grad, also so die über 30 Grad werden wir wahrscheinlich jetzt doch nicht knacken, auch wenn das zwischendrin mal kurz Thema war. Ganz so heiß nicht, aber ey, super dolle Sommer. Ab mit euch an See, genießt das lange Wochenende.
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3: Aber genau, das lange Wochenende ist auch schon genau das Stichwort für die Straßen. Im Moment sieht es ja noch sehr entspannt aus. Sie kommt überall ganz gut durch. Keine größeren Probleme. Aber langes Wochenende heißt, nachher starten alle vielleicht in so einen kleinen Kurztrip. Und denkt dran, falls ihr da auch losfahrt, irgendwie Familie besuchen, zum Beispiel Bayern und Baden-Württemberg, die starten ja jetzt einfach in 2 Wochen lang Pfingstferien. Also bei denen ist richtig Halligalli. Die sind wahrscheinlich alle auf dem Weg und machen irgendwohin Urlaub. Nur, dass ihr euch nicht wundert, wenn es nachher voller ist. 030 26 123 45, wenn ihr noch was entdeckt.

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0: Letztes Jahr kam der Punkt, da hatten wir irgendwann alle einen Ohrwurm hiervon. Doji Anxiety. Und das Krasse ist, dass Doji diesen Song wirklich einfach am Anfang nur mal so ein bisschen gefreestylt hatte. Hat sich einfach das Original, Gotye und Kimbra, Somebody That I Used To Know, als Instrumental genommen und darüber so gevibed. Ein bisschen gefloat, ein bisschen gerappt, ein bisschen gesungen. Und dann ist dieser Banger rausgekommen. Und genau dieses Original, das wollen wir aber auch wieder hören, oder? Gotye zusammen mit Kimbra, jetzt bei Energy, Somebody That I Used To Know.
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1: Da haben wir es 12 Uhr an diesem Freitagmittag. Schön, dass ihr da seid. Die 10 Hits am Stück laufen hier gerade. Ich bin Svelina. Hi, und wir machen weiter mit der aktuellen Single von Moschena. Die habe ich hier für euch so in guten 10 Minuten. Und jetzt gibt's die tolle Taylor Swift mit Open Light.
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was für eine Stimme, was für eine Live-Präsenz. Und er sagt über sich selbst und seine Inspiration, das kommt ganz, ganz viel von Musiklegende Prince. Manchmal vor einer Studio-Session guckt er sich auch so alte Konzertmitschnitte an, wie Prince auf der Bühne steht und so, und lässt sich davon inspirieren. Und so ist dann eben kein Wunder, dass der großartige Musik macht, wie zum Beispiel jetzt Rhythm Unknown.

0: lange Pfingstwochenende und da ist doch traditionell auch immer KDK, Karneval der Kulturen, Jakob von Energy am Morgen. Er findet wieder statt und also mein Herzchen ist ja ganz happy damit.
1: Es wird auf jeden Fall richtig schön gefeiert, es wird richtig bunt am Wochenende und überall werdet ihr vielleicht eine 30 sehen, denn wir feiern wirklich 30 Jahre Karneval der Kulturen. Das kommt on top. Also ab heute Nachmittag auf dem Blücherplatz in Kreuzberg rundherum ist das große Straßenfest. Der Umzug dann übrigens übermorgen am Sonntag in Friedrichshain, die Frankfurter Allee hoch und runter. Jetzt wird natürlich schon gesagt, Leute, eine Sache ganz wichtig, benutzt mal bitte die Klos, die wir überall aufgestellt haben, weil sonst kriegen wir wieder Ärger vom Bezirk. Die finden das gar nicht gut, wenn es irgendwelche Wildpinklerinnen und Wildpinkler gibt. Gut, meistens sind es die Männer.
0: Ich wollte gerade sagen, ich glaube, das wollen wir nicht gendern.
1: Ich weiß. Und ansonsten, wichtig noch für den Umzug übermorgen, auf den Grünstreifen an der Frankfurter Allee nicht drauftreten, weil das wäre doof, da lebt inzwischen viel, auch so Pflanzen. Und sie haben noch gesagt, sie haben natürlich jedes Jahr ein bisschen Geldprobleme. Dieses Mal sind auch um die 80.000 Euro übrig geblieben, die man noch irgendwie finanzieren muss.
0: Oh.
1: Immerhin läuft es auch erstmal ohne das Geld, aber das sind jetzt quasi Schulden, die sie haben.
0: Ja.
1: Und deswegen sammeln sie Spenden. Also sowohl auf dem Straßenfest als auch beim Umzug geht dann jemand rum.
0: Ich wollte gerade sagen, geht einfach jemand mit dem Hut rum.
1: Kannst du dann spenden. Und sie haben gesagt, sie haben auch extra Merch produziert, den könnt ihr euch kaufen.
0: Oh.
1: Das war echt die beste Kombination.
0: Ja, das finde ich auch mal richtig toll. So ein richtig cooles T-Shirt oder irgendwie so ein Beutel oder sowas.
1: Safe.
0: Ja, das sehe ich.
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9: Typisch Karneval der Kulturen wird's mal wieder richtig spannendes Wetter. Also in meiner Erinnerung war immer krasses Wetter zum Karneval und diesmal eben richtig doll Sommertemperaturen. 27, 28 Grad sind drin am Wochenende. Heute nochmal softer Start mit 23 Grad, auch mal dunklere Wolken, aber die bringen wohl keinen Regen, wenn's gut läuft. Super easy, super entspannt, aber denkt dran, es ist ja nicht nur Karneval der Kulturen, es ist auch Pfingsten und das bedeutet für manche Bundesländer eben auch richtig echte Ferien, nicht so wie bei uns, einen Tag mehr am Dienstag. Und dementsprechend kann es ab heute Nachmittag wirklich voller sein, falls ihr auch verlängert habt ein bisschen euer Pfingstwochenende und unterwegs seid. Denkt dran, da starten einige in die Ferien, ne? Das kann heute voller werden, noch auf den Straßen. Im Moment aber noch ist sehr entspannt, sobald ihr was entdeckt, 03026.

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0: Ihr macht euch die Welt, also euer Zuhause, so wie es euch gefällt, so richtig, richtig schön. Und ja, das Deckenlicht, Deckenbeleuchtung, große Diskussion. Mögt ihr die Deckenlampen anhaben oder nicht so?
3: Furchtbares Licht. Ich finde so indirekte Lampen viel, viel angenehmer.
4: Ich hasse sie eigentlich.
5: Ich hasse kalte Deckenleuchten, die einen krank aussehen lassen.
0: Ja, okay, also sehr viel Meinung gegen das große Licht. Aber wir haben auch eine Person gefunden, vielleicht die einzige auf der Welt, die sagt, nee, Deckenlicht ist schon gut.
6: Ich liebe sie, ich mag generell Deckenlicht. Das macht immer den Raum immer schön warm.
0: Ja. Jeder wie er will. Ich bin auch eher Team indirekte Beleuchtung. Ja, es sei denn, ich suche was, dann muss es das große Licht sein. Aber ich will ja nicht mein Leben lang was suchen. Checkt ihr? Also, sucht euch die schönsten Lampen aus, die, die euch glücklich machen und wir bezahlen die oder auch irgendwas anderes. 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

0: uns Linkshändern ist das Hirn ganz anders organisiert. Mhm. Also dadurch, dass wir die Sinneseindrücke quasi auf der rechten Hälfte eher verarbeiten, sind wir viel kreativer, haben eine bessere Intuition und wir nehmen Dinge anders wahr. Wir sehen das Leben
1: und
0: ganz anders als ihr Normalos.
1: Ich lese hier auch noch im Beitrag, den du gerade aufgemacht hast, Bescheidenheit.
0: Bescheidenheit
1: auch ein großes Thema bei euch, das merkt man ja.
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1: 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Freitagmittag, 13 Uhr, Freitag ab 1, hatten wir ja mal gesagt, macht jeder seins. Und unseres zum Beispiel sind die 10 jetzt am Stück. Die ziehen wir einfach durch. Gleich für euch mit ganz neuer Musik, heute frisch rausgekommen von Ausdies. Gibt's so in guten 10 Minuten, da hören wir rein. Und jetzt Olivia Dean, ich bin's, Felina. Hi.
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0: bester Tag der Woche, da kam ganz viel neue Musik. Energy. Olivia Rodrigo, Niall Horan und zum Beispiel auch sie hier aus dies neue Single draußen. Hören wir uns jetzt hier an bei Energy, immer die besten neuen Hits. Heißt The Art of Letting Go und im exklusiven Energy-Interview habe ich sie auch gefragt, sag mal, was musst du denn jetzt eigentlich loslassen?
1: Oh my God, these days, expectations, just like things in your life and everything isn't gonna look like what you thought it was gonna look like and that's okay.
0: Erwartungen loslassen. Nicht alles passiert am Ende so, wie man sich das vorgestellt hat. Und das ist auch okay. Und genau diese Kunst, Dinge loslassen zu können, darüber hat sie einen Song gemacht. Richtig schönes Ding geworden. Aus dies jetzt für euch bei Energy immer die besten neuen Hits. The Art of Letting Go.

0: langes Pfingstwochenende und es wird noch so viel besser. Die bekommt ihr ja jeden Morgen bei Energy am Morgen. Und on top zum langen Wochenende gibt's auch noch richtig tolles Wetter. Und wenn es euch da zu heiß werden sollte, könnt ihr ab ins Kino. Die Astor Film Lounge hat nämlich nur noch dieses Wochenende geöffnet. Dann wird renoviert und zwar bis Ende 2027. Ist also eure letzte Chance, da mal vorbeizugehen. Ansonsten ab mit euch rein in die Freiluftkinos. Die machen nämlich auf, zum Beispiel Hasenheide, Rehberge und auch Weißensee. Außerdem gibt's auch noch Musik in Mitte. Samstag und Sonntag ist Staatsoper für alle for free auf dem Bebelplatz und es ist noch mehr los. Natürlich der Karneval der Kulturen. Umzug dann am Sonntag wieder entlang der Frankfurter Allee und Karl-Marx-Allee. Also das wird alles richtig, richtig schön. Und wie es dann so war, das hört ihr hier natürlich gleich Dienstag früh nach dem langen Wochenende bei Energy am Morgen.
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18: Ja, Wetter baut sich noch auf. Also im Moment wirklich, es sieht sehr dunkel aus, aber es ist trotzdem mild. 23 Grad sind auf jeden Fall drin und das Wochenende wird so richtig sonnig und so richtig heiß. 27, 28 Grad sind da auf jeden Fall drin. Falls ihr jetzt merkt, so, warte, ich habe meine Sommerplaylist noch gar nicht fertig. We got you. Wir haben ja für euch über 40 verschiedene Webstreams zusammengebaut auf unserer Internetseite energy.de oder über unsere App. Ne, da könnt ihr einfach auch reingehen in die Energy App und da gibt's Energy Summer Hits. Rein da mit euch, da ist schon die fertige Sommerplaylist. 23 Grad heute. Heute noch ein bisschen.

0: Ein softer Sommer und ab morgen knallt es dann.
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0: Auf den Straßen immer noch sehr entspannt, deswegen sage ich nur mal was an, was heute Nacht so ansteht. Da haben wir nämlich ein Problem auf der A100. Ab 21 Uhr geht's los bis 5 Uhr Fahrbahn im Bereich der Brücke über die Meck

0: starten hier wieder eure 10 Hits am Stück und bevor es ins lange Wochenende reingeht, schicken wir euch zur krassesten Dinnerparty. Niall Horan, seine aktuelle Single Dinnerparty, krasser Ohrwurm und ihr feiert mit ihm eine Dinnerparty.
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das mein Abendbrot in der Badewanne? Vielleicht ja auch ein Plan, wie ihr ins lange Wochenende reinstartet. Aber ich muss ganz ehrlich sagen, ab da wird es mir ein bisschen zu wild. Ich habe jetzt hier für euch bei Energy Tovlo mit Habits. Und ich sag mal, wie es ist. Das ist ja eigentlich ein Trennungssong, ne? Und dann sagt sie halt am Anfang, ja, sie isst ihr Abendbrot in der Badewanne. Kann ich noch nachvollziehen. Und ab da wird es sehr wild. Drogen, Sexeskapaden, ganz, ganz wild. Da würde ich sagen, das ist jetzt nicht so ganz mein Plan fürs Wochenende.

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1: 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Radio Number One. 14 Uhr, ab mit uns rein in den Freitagnachmittag und dann ist auch schon gleich extra langes Wochenende und dazu laufen hier natürlich zuverlässig die 10 Hits am Stück. Gleich mit der aktuellen Single von Palm Monkey, die macht uns schon mal richtig Sommerlaune. Und jetzt Tiffany Ares, ich bin's, Felina, hi.
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geht's hier für euch mit Palm Monkey bei Energy. Immer die besten neuen Hits. Da gibt's nämlich einen neuen Song, der macht aber richtig dolle Sommer. Also der ist hier genau richtig fürs lange Pfingstwochenende und die heißen Temperaturen. Aguasi heißt das Ding. Und ich habe für euch recherchiert. Ich wollte rausfinden, was heißt denn eigentlich Aguasi? Aus welcher Sprache kommt es? Und so richtig eine Antwort habe ich da noch nicht gefunden. Nicht mal in den TikTok-Kommentaren, die ja normalerweise alles besser wissen. Auch nicht auf Reddit. Wir wissen noch nicht, was das heißt. Falls ihr es wisst, sagt mir Bescheid. Ich möchte es gerne wissen. Jetzt bei Energy immer die besten neuen Hits. Der Song, von dem ich nicht weiß, was er bedeutet. Aguasi. 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

0: Ihr fühlt euch schon nach Feierabend, fühlt euch schon nach langem Wochenende. Leute, ist doch Pfingstwochenende, da starten wir so richtig dolle rein. Bei uns in Berlin sind das jetzt einfach 3 Tage frei, aber es gibt ja auch noch andere Bundesländer in Deutschland, ne? Jakob von Energy am Morgen.
1: Ja, also wir haben auch dann noch richtig Ferien. Also in Bayern und Baden-Württemberg haben wir 2 Wochen.
0: Wow!
1: In Sachsen-Anhalt 1 Woche. Und wir haben ja bei uns in Berlin immerhin auch noch einen extra Ferientag. Also Dienstag ist für alle Schülerinnen und Schüler und Lehrerinnen und Lehrer natürlich nochmal einen Tag frei. Also ganze 4 Tage. Das heißt natürlich heute ab dem Mittag ist voll überall stauig, blöd. Auch bei der Bahn übrigens ein Problem. Dafür verteilt sich das dann Montag und Dienstag, der Rückreiseverkehr. Das ist dann bei uns ein bisschen einfacher. Das heißt, da wird es wahrscheinlich nicht so wahnsinnig krass auf den Autobahnen.
0: Okay, aber jetzt erstmal zum Start. Sehr große Aufregung.
1: Ja.
0: Alles klar. Wie es sonst auf den Straßen aussieht, das checken wir hier gleich bei Energy im Update.
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10: Wetter. Temperaturen jetzt schon ganz in Ordnung, 23 Grad, aber übers Wochenende knallt es hier richtig mit dem Sommerwetter. Da wird es auf der einen Seite schon mal deutlich wärmer. 27, 28 Grad sind auf jeden Fall drin und es kommt so viel mehr Sonne rum. Richtig schön, sowohl morgen als auch am Sonntag und am freien Pfingstmontag sogar auch noch echt hübsch. Also nehmt euch was Schönes draußen vor, ist meine Empfehlung. Aber Sonnencreme nicht vergessen.
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10: Ja, sorry, ich bin da so ein bisschen die Sonnencreme-Beauftragte in meinem Leben. Ich erinnere immer alle daran. Ich bin keine Mutti, ich will nur, dass es euch gut geht. So, das wollte ich so kurz dazu sagen. Gucken wir auf die Straßen, da haben wir jetzt so langsam richtig Stress. Es scheint so, als würdet ihr euch alle aufmachen, in den Weg rein, lang ins Wochenende schön reinstarten. Bitte schön, macht da gerne. Allerdings steht er dafür im Stau, zum Beispiel auf der Prenzlauer Promenade. 20 Minuten mehr statt auswärts. Die 100, ehrlich gesagt, auch einmal rundherum schon ziemlich voll. 20 Minuten mehr ab Beusselstraße, wenn ihr in Richtung Treptow unterwegs seid, auch aus der Gegenrichtung. Tempelhofer Damm könnt ihr euch da in Stau stellen. Rund um die Elsenbrücke staut sich das alles dolle voll. Und es gab auch schon einen Unfall auf der A10 und deswegen haben wir ein Problem in Richtung Dreieck Spreeau. Die Autobahn ist dann nämlich zwischen Ludwigsfelde West und Rangsdorf gesperrt. Stunde mehr könnt ihr hier einplanen. Sieht da ehrlich gesagt überall nicht so richtig gut aus. Auch Richtung Hamburg, wenn ihr da unterwegs seid. Ah, Stau. Wenn ihr noch was entdeckt, 03026 12345. Kommt gut.

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Ich freue mich einfach richtig doll für die beiden Berliner Jungs von Two Colors, dass die mittlerweile auflegen können, ihre Musik live spielen können. Denn als die ihren Durchbruch hatten, ja, so mit Heavy Metal Love und so die ganze Zeit, das war ja wirklich so ein Banger, weltweit erfolgreich gewesen. Und es war aber weltweit einfach gerade Lockdown. Die sind in der Corona-Zeit nämlich bekannt geworden und saß dann so auf ihrem Sofa so, ja, wahrscheinlich hören das gerade viele, was wir hier machen. Und jetzt können sie die Leute halt auch sehen, legen auch auf verschiedenen Festivals auf. Checkt ihr aus im Energy Festival Sommer. Two Colors jetzt für euch bei Energy. Immer die besten neuen Hits, Mad World. 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
1: Energy. 15 Uhr, wir starten rein in den liebsten Nachmittag der Woche, Freitag. Und diese Woche ganz besonders, weil das verlängerte Wochenende steht vor der Tür. Uns geht's richtig gut und gleich noch besser mit der ganz neuen Nummer von Austies. Die hört ihr hier in einer Viertelstunde. Den Anfang machen die Jungs von Clock Clock mit Out of the Dark. Und ich bin's, Jale. Salam. Happy Weekend.
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0: So, Freunde, jetzt wird's Zeit, dass wir alle endlich mal ein bisschen loslassen. Energy, New Hits Friday. Passender als dieser Freitag vom verlängerten Wochenende, wo wir richtig den Stress loslassen wollen, hätte Energy Star Ausdies ihre neue Nummer The Art of Letting Go nicht releasen können. Das ist so der Vibe, den sie damit transferieren will.
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0: Einfach unbeschwert, Freunde. Diesen Song hören wir jetzt zusammen. Alle weiteren neuen Hits des Tages hört ihr wie immer im New Hits Friday Podcast. Zum Beispiel von Tokyo Hotel oder Olivia Rodrigo. Aber jetzt Ausdies mit ihrer Form des Loslassens, The Art of Letting Go, hier auf Energy, immer die besten.

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1: Wenn ihr mitbekommt, Freunde, wie jemand aus dem Fenster brüllt, dann kein Grund zur Sorge. Es wird gerade an der mentalen Gesundheit gearbeitet. Ist nämlich eine schwedische Tradition unter Studierenden und soll den Stress reduzieren. Also einfach aus dem Fenster brüllen. Und wir wissen ja alle, Stress ist die Number One Belastung für unsere Psyche. Und da haben es Ben und Pia heute früh bei Energy am Morgen direkt mal ausprobiert. Boah, wow, da kam ja einiges an Stress raus. Schön, dass das verlängerte Wochenende jetzt bevorsteht, die sich da alle erholen können. Und dann in aller Frische am Dienstag ab 5 hört der Ben wieder bei Energy am Morgen.
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3: Wetter. Wenn ihr wie ich mit so richtig heißen Temperaturen nicht so gut klarkommt, dann genießt heute nochmal, da haben wir nämlich solide 23 Grad und Sonne dazu. Morgen wird's dann richtig heiß, wir kriegen bis zu 28 Grad und knalle Sonne. Also alle, die das lieben, morgen ist der erste richtige Sommertag.
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3: Uiuiui, wer in die Stadt will, braucht richtig Geduld. 115 Richtung Dreieck Funkturm ist ziemlich voll zwischen Potsdam, Babelsberg und Spanische Allee. Steht eine halbe Stunde mindestens länger. Und auch auf dem Stadtring staut sich's Richtung Treptow zwischen Jakob-Kaiserplatz und Dreieck Funkturm. Da plant er mal mindestens 15 Minuten mehr ein. Ansonsten verabschieden wir uns hier gleich in einer Viertelstunde auf Französisch von einer Kultserie, die wirklich durch die Decke gegangen ist. Da ist jetzt die letzte Staffel bestätigt worden. Welche das ist, klären wir hier in einer Viertelstunde. Jetzt Dermot Kennedy mit Funeral hier auf Energy. 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

0: 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Und ich rede von der Netflix-Serie Emily in Paris, wo wir Schauspielerin Lily Collins in der Rolle der Emily durch ihr chaotisches Liebesleben, durch ihr aufregendes Berufsleben in Paris, aber auch in Rom begleitet haben. Jetzt kommt noch ein Stopp in Griechenland und das war's dann auch. Netflix hat offiziell bestätigt, die 6. wird die letzte Staffel von Emily in Paris sein. Und ich bin irgendwie traurig, aber denk mir auch, es ist gut so. Es ist viel passiert, es muss ein Ende finden. Und falls ihr noch nichts davon gesehen habt, große Serienempfehlung hier zum verlängerten Wochenende. Die Serie bringt Leichtigkeit, genau das, was wir gerade brauchen.
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Im Musikvideo gleitet Vanessa Carlton am Klavier durch die City. Freunde, alles am nächsten Song ist so Millennial-coded. Leute, man wird so nostalgisch. Und wenn ihr jetzt sagt, ich habe richtig Bock auf mehr Millennial-Vibes in meinem Leben, dann klickt euch doch mal in unsere Webstreams rein. Über energy.de, über die Energy-App oder einfach über euren Smart Speaker. Da findet ihr nämlich neben 40 weiteren Genres unseren Stream of the Week, die Energy Millennial Hits. Könnt ihr jederzeit kostenlos abrufen. Aber hier konzentrieren wir uns jetzt auf dieses epische Meisterwerk von 2009. Vanessa Carlton hier auf Energy. 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

0: Happy Friday, Friends! Ihr seid hier mittendrin in euren 10 Hits am Stück.
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0: Energy, Radio Number 1. 16 Uhr, wir starten gemeinsam rein ins verlängerte Wochenende mit mir, Jale, und mit Alle Farben. Den gibt's in einer Viertelstunde. Den Anfang macht jetzt Alex Warren mit Fever Dream. Woohoo!

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dem Catering Rider von Energy Star alle Farben. Das ist so die Anordnungsliste fürs Management von einem Auftritt. Stehen auf jeden Fall packungsweise Süßigkeiten. Zieht er sich vor jedem Auftritt rein. Finde ich irgendwie sympathisch. So eine Zuckermaus ist er. Wir hören ihn jetzt im Feature mit René Miller hier auf Energy. Immer die besten neuen Hits mit Body Talk.

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20 Minuten, die ihr mal extra dabei habt. Ansonsten werden wir gleich mal einen kleinen Wochenrückblick machen auf die weirde Weise, was alles so ging, dass man kaum glauben kann. Klären wir hier in einer Viertelstunde jetzt BTS, unsere K-Pop-Band des Vertrauens auf Energy. 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

0: Wer nicht deutlich genug spricht, der wird festgenommen. Energy ist an, immer die besten neuen Hits mit mir, Sala, an diesem Freitag. Und bei einem Rückblick auf die Woche lernt man nochmal, wie wichtig deutliches Sprechen ist. Ein Mann in NRW bekam unerwartet gefiederten Besuch und wählte die 110. Was die Polizei hörte? Ich habe aus Versehen zwei Frauen in meinem Zuhause eingesperrt. Da sind sie natürlich direkt los, das geht gar nicht, stellt sich hier ein potenzieller Täter. Und sie sehen zwei wunderschöne gefiederte Wesen, Pfauen. Der Mann hat zwei Pfauen eingesperrt, die eben unerwartet in sein Haus kamen. Er hat sie erstmal im Wintergarten eingekercht, weil, na klar, er nicht wusste, was er machen soll. Pfauen und Frauen ist schon sehr nah, aber da vielleicht nochmal zur Logopädie gehen, um so einen Schock zu vermeiden. Am Ende haben alle gelacht, aber die Bild schreibt, man wisse immer noch nicht, wie diese Pfauen da hingekommen sind. Ich finde es auf jeden Fall eine schöne Überraschung. Und hoffe, der Mann bleibt sein ganzes Leben lang beim Pfauen und nicht Frauen einsperren.
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Kritik und Ablehnungen können Energy Star Chris de Serendi gar nichts, Leute. Der hat sehr lange Straßenmusik gemacht und sich damit ein sehr dickes Fell aufgebaut. Aber er hat zu Recht durchgezogen, weil jetzt hören wir hier auf Energy immer die besten neuen Hits mit seiner Nummer Good Old.

0: 17 Uhr an diesem Freitag und ihr seid mittendrin in euren 10 Hits am Stück.
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0: Einen wunderschönen Start ins verlängerte Wochenende wünsche ich euch, Freunde. Den Hammer mit einer ganz neuen Nummer von Ausdies. Die gibt's in einer Viertelstunde. Jetzt Taylor Swift und ich bin's, Jale. Selam.

Olivia Rodrigo, Tokyo Hotel, Niall Horan aus DC, alle sind heute unsere Provider. Energy, New Hits Friday. Und zwar von ganz neuer Mucke. Die ganzen neuen Hits und die Geschichte dazu hört ihr im New Hits Friday Podcast. Jetzt konzentrieren wir uns aber auf unseren isländischen Energy Star. Die will, dass wir hier mal alle zusammen loslassen. Jetzt auf Energy immer die besten neuen Hits aus DC mit The Art of Letting Go.

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3: Leute, dieser Freitag, der 22.05., wird in die Popgeschichte eingehen. Energy-Star Miley Cyrus einen riesen Meilenstein legt. Energy ist an, immer die besten neuen Hits mit mir, Jale. Und unsere Kollegin Pia und Pop-Expertin hat heute früh bei Energy am Morgen mal gedroppt, was so Revolutionäres passiert in Hollywood.
4: Heute bekommt Miley Cyrus endlich ihren Stern auf dem Hollywood Walk of Fame.
5: Zu Recht.
4: Plakette Nummer 2845.
5: Wahnsinn.
4: Und das kann man auch im Livestream sich heute Abend angucken. Natürlich werde ich das tun. 20.30 Uhr geht es da los.
5: Es gibt einen Livestream für Miley Cyrus Walk of Fame.
3: Natürlich gibt es einen Livestream, denn sie ist die erste Frau ihrer Generation, die das geschafft hat. Kann man sich ruhig mal geben. Vielleicht wollt ihr auch reinschauen. Die nächsten Pop-News gibt's nächsten Freitag wieder bei Energy am Morgen. Bis dahin, schönes, verlängertes Sternchen-Wochenende wünsche ich euch.
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7: Wetter. Freunde, alle Seen und Eisdielen Berlins und Umgebung freuen sich auf euren Besuch, denn das Wetter lädt natürlich am Wochenende genau dazu ein. Wir kriegen satte 28 Grad, morgen am Sonntag 25 und ganz viel Sonne.
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7: Sieht relativ ruhig aus. Der Stadtring ist ein bisschen voller Richtung Treptow. Da braucht er 10 bis 15 Minütchen mehr zwischen Jakob-Kaiser-Platz und Dreieck-Funkturm. Ansonsten, wenn ihr noch was seht, 030 26 12345. Und hier machen wir gleich mit einem Spiel weiter mit meinem Kollegen Armani. Ein Wer-muss-dran-glauben-Spiel, von dem ihr profitiert. Ja, was ich damit meine, das klären wir hier in einer Viertelstunde jetzt. Kygo, Khalid und Griffin mit Save My Love of Energy. Immer die besten neuen Hits.

0: 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Welches Möbelstück muss dran glauben? Energy ist an, immer die besten neuen Hits mit mir, Schale. Und dieses Spiel habe ich mit Kollege Armani gezockt. Ich habe ihn gefragt, welches Möbelstück in seiner Wohnung würde er rauskicken und mit was würde er es ersetzen?
1: Mein Fernseher. Ich würde ihn rausnehmen und würde ihn ersetzen mit einem Beamer, so ein Tageslichtbeamer, 4K, weißt du?
0: Ja, check ich sehr. Was wäre es bei euch? Macht euch auf jeden Fall schon mal Gedanken, denn der Preis geht auf uns.
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schütteln den Kopf, aber der Rest der Welt liebt's zum Glück. Damals haben sie nämlich so ein bisschen rumexperimentiert mit Clubbeats und klassischer Musik. Das fanden die DozentInnen gar nicht gut, aber die Welt, oh, die liebt's und es klingt fantastisch. Hier im Feature mit Jess Glynn auf Energy immer die besten neuen Hits mit Rather Be.

0: Wir starten rein ins verlängerte Wochenende. Natürlich mittendrin in den 10 Hits am Stück.
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0: 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Oh, 18 Uhr an diesem Freitag mit mir, Jale Selam, und mit Alok und Khalid. Das Feature gibt's in einer Viertelstunde. Jetzt macht Olivia Dean ganz easy und romantisch den Anfang mit So Easy to Fall in Love.

Song Dangerous von David Guetta und Sam Martin hier auf Energy, immer die besten neuen Hits. Und wir machen weiter mit einem Tauchen, wofür man kein Wasser braucht, Leute. Ich rede vom Eintauchen in eine andere Person, wenn man sich verliebt. Oder dieses Bild ist so, so schön. Und das benutzen Alok und Khalid in dieser Nummer, die sie gemeinsam gemacht haben. Freunde, vielleicht habt ihr jetzt gerade eine Person, der ihr diesen Song widmen wollt. Und wenn nicht, widmet ihn euch selbst. Dive into me hier auf

0: Dieses verlängerte Wochenende verwandelt sich wieder ganz Berlin in eine einzige Party. Energy ist an, immer die besten neuen Hits mit mir, Jale, und erstmal feiern wir Geburtstag. 30 Jahre Karneval der Kulturen. Da geht's heute schon los mit dem Straßenfest in Kreuzberg am Blüchner Platz. Da erwarten euch insgesamt 350 Stände mit Essen, Handwerk und Mode. Geht bis Montag, also unbedingt mal vorbeischauen. Und am Sonntag findet dann natürlich auch der große Umzug statt. 13:30 ist Treffpunkt in Friedrichshain. Entlang der Frankfurter Allee werden 67 Gruppen wirklich Diversität und so schöne Outfits präsentieren. Das Ganze geht bis 22 Uhr und Endpunkt ist das Kino International. Und zeitgleich findet dieses Wochenende ja das DFB-Pokalfinale auch statt, Bayern gegen Stuttgart. Morgen 20 Uhr in der ARD verfolgbar. Und da hat sich Jakob von Energy am Morgen mal gefragt, wie soll Berlin das handeln? Karneval und Finale. Und hat mit der Friedrichshain-Kreuzberg-Bezirksbürgermeisterin gesprochen. Und die hatte folgende Antwort.
1: Wie stark der Karneval der Kulturen die unterschiedlichsten Menschen zusammenbringt. Und da dürfen auch gerne Fußballfans dabei sein.
0: Sie sagt also, wir stehen für Vielfalt, kann ruhig alles zusammenkommen. Fußballfans auf dem Karneval, Karnevalbegeisterte beim Fußball gucken. Ich find's richtig schön. Ich hoffe, ihr genießt das warme Wetter und macht eine Party draus.
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2: Wetter. Karnevalliebhabende können richtig leicht bekleidet über den Karneval der Kulturen schlendern. Wasserratten können in See. Uns erwartet ein Sommerwochenende, Freunde. 28 Grad morgen am Sonntag 25 und viel knallende Sonne.
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2: Uiuiui, ihr braucht Geduld. Es gab einen Unfall auf dem Stadtring Richtung Wedding. Zwischen Kreuz Schöneberg und Tunnel Innsbrucker Platz ist die Autobahn gesperrt. Insgesamt muss man 45 bis 60 Minuten mehr Zeit einplanen. Das ist aber auch das Dickste, was euch heute erwartet im Verkehr. Kommt gut an euer Ziel. Vielleicht ist euer Ziel ja auch, diesen Sommer ein Festival zu besuchen, welches ihr komplett for free sehen könnt. Das klären wir hier in einer Viertelstunde. Jetzt gibt's Baby Rexha mit ihrer Nummer New Religion. Hier auf Energy immer die besten neuen Hits.

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0: 19 Uhr und ihr seid hier mittendrin in euren 10 Hits am Stück natürlich.
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0: Freitagabend, einen wunderschönen Start ins verlängerte Wochenende wünsche ich euch. Freunde, es ist alles herrlich. Gleich noch die neueste Nummer von Aussies in einer Viertelstunde. Jetzt Alex Warren und ich bin's, Jale. Salam.

0: So, Freunde, jetzt wird's Zeit, dass wir alle endlich mal ein bisschen loslassen. Energy, New Hits Friday. Passender als dieser Freitag vom verlängerten Wochenende, wo wir richtig den Stress loslassen wollen, hätte Energy Star Austies ihre neue Nummer The Art of Letting Go nicht releasen können. Das ist so der Vibe, den sie damit transferieren will.
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0: Einfach unbeschwert, Freunde. Diesen Song hören wir jetzt zusammen. Alle weiteren neuen Hits des Tages hört ihr wie immer im New Hits Friday Podcast. Zum Beispiel von Tokyo Hotel oder Olivia Rodrigo. Aber jetzt Austies mit ihrer Form des Loslassens, The Art of Letting Go, hier auf Energy immer die besten neuen Hits.

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0: Eis essen, an See fahren oder zum Karneval der Kulturen. Das Wetter lädt alle ein. 27 Grad und Sonne kriegen wir morgen, 25 am Sonntag. Es ist wirklich fantastisch.
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0: Uiuiui, der Stadtring ist gesperrt Richtung Wedding zwischen Kreuz Schöneberg und Tunnel Innsbrucker Platz. Da gab es nämlich einen Unfall, also da auf jeden Fall irgendwie einen Umweg finden und viel mehr Zeit einplanen. Außerdem steht da gerade 20 Minuten länger auf der 115 Richtung Dreieckfunkturm zwischen Potsdam-Babelsberg und Spanische Allee. Ansonsten, wenn ihr noch was Dringendes seht, 030 26 1 2 3 4 5. Und wir machen hier gleich weiter mit einer ganz exklusiven Einladung für euch. Wie ihr Energy Star Niall Horan persönlich treffen könnt. Das klären wir in einer Viertelstunde. Jetzt BTS, unsere K-Pop-Boys. Hier auf Energy immer die besten neuen Hits mit Swim.

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Es ist über 10 Jahre her, dass die Pop-Queen Rihanna ihre letzte Musik gedroppt hat. Aber wisst ihr was? Ihre Musik ist so gut, da verzeihen wir ihr das doch, oder? Jetzt hören wir sie hier auf Energy über die besten neuen

0: Julian.
1: Und es ist mit Abstand der beste aller Feierabende, vor allen Dingen heute rein jetzt ins Wochenende, ins Verlängerte. Schön, dass ihr mit dabei seid. 20 Uhr haben wir es an diesem Freitag. Gleich mit Clock Clock für euch und den Anfang macht jetzt Tiffany Aris, Vertigo und immer die besten neuen Hits.

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0: Ist doch fantastisch. Langes Wochenende, perfektes Wetter. 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

Freitagabend haben wir es rein in dieses Pfingstwochenende, verlängertes Wochenende. In Berlin fängt auch noch der Karneval der Kulturen statt. Es ist Feiern angesagt. Ey Leute, was haben wir denn eigentlich in den letzten Jahren alles so zu feiern gehabt? Man muss die Feste so nehmen, wie sie kommen. Schrecklicher Spruch unserer Großeltern, aber deshalb nicht weniger falsch. Und passend in diese Stimmung, einzahlend möchte ich sagen,

0: immer die besten neuen Hits. Hört euch hier bei Energy gleich. Olivia Rodrigo für euch, außerdem Miley Cyrus und Somber. Macht den Anfang mit Homebreaker. Alles gleich hier bei Energy.
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2: Es ist einfach alles. 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Also ich würde jedem sagen, es muss einmal auf einem Festival gewesen sein.
3: Ja, das finde ich sehr gut. Das hast du, wie ich erfahren habe, auch mal deinem Freund gesagt bei einem anderen Festival. 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Ist das wahr? Was erzählt die Geschichte?
2: Ich musste Überzeugungsarbeit leisten, dass er mitkommt, weil er gesagt hat, nee, Festival ist nichts für mich, ich mag das nicht. 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
3: Und genau diesen Freund, können wir da übrigens mal einen Namen ins Spiel bringen, wie heißt er denn?
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0: Wie schön. 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

0: Immer die besten neuen Hits hier bei Energy. Gleich Malik Harris für euch, außerdem Kygo und Michael Patrick Kelly macht den Anfang.
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Malik Harris haben wir jetzt hier bei Energy, kommt ja ursprünglich aus Landsberg am Lech, war da viel in der internen Clubszene unterwegs, hat mit seinem Paddleboard gespielt und dann ist er von einem gewissen James Blunt auf YouTube entdeckt worden, der den da mitgenommen als Supporter auf große Tour und der Rest ist Geschichte. Malik Harris, Lie to Me, immer die

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1: Und es ist mit Abstand, wie ich finde, der beste aller Feierabende. 21 Uhr rein jetzt in dieses verlängerte Pfingstwochenende. Freue mich sehr, dass ihr mit dabei seid. Gleich hören wir Harry Styles, American Girls. Jener Harry Styles, der gerade seine Residency, wenn man denn so will, in Amsterdam spielt. Vorher jetzt aber noch Turn the Lights Off mit immer den besten neuen Hits.

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1: Right.

Es ist Freitag. Freitag ist toll. Ne? Wochenende, in dem Fall jetzt ein verlängertes Pfingstwochenende. Aber Freitag ist ja auch immer traditionell der Tag, an dem neue Musik rauskommt. Heute von einer Freundin des Hauses, Austies, mit The Art of Letting Go. Hören wir jetzt von ihr zum allerersten Mal hier bei mir in der Sendung immer die besten neuen Hits.

0: Immer die besten neuen Hits hört euch hier bei Energy gleich mit Milo für euch. Außerdem Benson Boone und Alex Warren macht den Anfang.
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0: So, jetzt eine richtige Überleitung aus der Hölle. Dieser Mann ist so schnell wie ein Blitz und deshalb genau richtig hierfür.
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0: Blitz, fragt ihr euch jetzt? Hä? Lieber Manni, ich grüße dich. Freue mich, dass du da bist.
2: Servus.
0: Manni, die Aussage, die ich für dich heute dabei habe, zu diesem Start ins Wochenende, ist folgende. Die meisten Blitzer

0: in einer Stadt gibt es in Berlin. Fakt oder Fake?
1: Ich habe das Gefühl, das ist eine Fangfrage. Ich sag, das ist ein Fake. Ich sag, die meisten Blitzer in Deutschland gibt es in Hamburg.
2: Wow.
1: NRW.
0: Die meisten Blitzer in einer Stadt gibt es in Berlin ist erstmal
3: Fake,
0: um das Offensichtliche und Offizielle abzuhandeln. Und du hast das ist völlig recht mit deiner ersten Annahme. Es ist Hamburg. Da gibt es 49 feste Blitzer. Berlin hingegen hat nur 48. Das Ding ist nur, Berlin hat fast doppelt so viele Straßen. Also trifft man hier deutlich seltener auf einen Blitzer. Das wundert mich.

Doch so viel Geld braucht und überall eigentlich Einnahmen generieren möchte, aber vermutlich hat Kai Wegener selbst am meisten Angst, geblitzt zu werden. Und sagt er, nee, komm, sonst komme ich immer zum spät zum Tennis und dann werde ich andauernd auch noch geblitzt. Naja, lieber Mann, ich wünsche jetzt ein tolles Wochenende. Danke, blitzerfrei, dann hören wir uns am Montag wieder. Du Racker.

0: immer die besten neuen Hits hier bei Energy. Gleich Norma Jean Martini für euch. Außerdem Dermot Kennedy und Loi macht den Anfang.
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Es ist spät geworden hier bei Energy an diesem Freitag, so spät, dass ich raus bin für heute. Ich habe Feierabend. Schön, dass ihr mit dabei wart. Ihr hört mich, wenn ihr wollt, am Dienstag wieder. Ich habe jetzt nämlich auch, wie ihr hoffentlich auch, ein verlängertes Pfingstwochenende. Freue mich darauf sehr. Freue mich, dass ihr mit dabei wart bis eben in 3-4 Tagen. Bis dahin jetzt noch Maschinen, Martini, Encore und immer die besten und jetzt. Ciao, ich bin raus. Hier geht's gleich weiter ab 22 Uhr mit dem Energy Extra Dance Mix. Der perfekte Mix zum Start in euer Feierwochenende. Ciao, ich bin raus.

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2: Schönes Wochenende euch, Dominik Häuselmeier hier. Übrigens auch ein wunderbares Wochenende für Robin Schulz. Letzte Woche war es ein Kickoff von seiner Ibiza Residency und morgen am Samstag spielt er wieder zusammen mit Cyril und EDX in Pascha. Und eine neue Single von Robin Schulz gibt's auch. Ist gestern, ist heute rausgekommen zusammen mit Barbs. Hier ist Better Times, hier ist Mein Future Hit.
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2: Wir starten rein und bitte, und nachher.

0: Felix Jähn und Cascada in Energy Extra Dance. Ich bin Dominik Häuselmeier und Felix Jähn in diesem Jahr auf jeden Fall noch auf Tour. Perucaville, Deichbahn Festival, Open Beats. Die Liste ist lang mit Festivals und Events, wo er auflegen wird. Endlich mal wieder auf Tour mit Felix Jähn. Ja, ich bin Dominik Häuselmeier und spiele euch bis 23 Uhr noch die weltweit besten Dance-Hits und zum brandneuen Sound.
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